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1: Es ist 3 Uhr.
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0: Hallo, da ist der Albert von Die Draufgänger und jetzt kommt ein Titel von unserer neuen CD, Hashtag Hektarparty. Wir wünschen viel Spaß.
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0: 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Einer unserer Hits kommt jetzt auf Radio Grün-Weiß, unser Sender, unsere Steiermark.
1: Die Insel hieß La Fantasie.

0: bei uns auf Radio Grün-Weiß gleich.
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Einen besonders schönen Tag wünschen wir allen Emilias, Ferdinands, Johannas und Reinhilds. Ihr habt heute Namenstag. Alles Gute dazu. Heute ist der 30. Mai. Morgen am 31. Mai ist dann Weltnichtrauchertag. Ob diese ganzen neuen Nikotinersatzprodukte wirklich eine bessere Alternative sind? Die Antwort darauf hat die KGS. Wir berichten gleich in Radio Grün-Weiß Regional um 8.30 Uhr.

0: bis wirklich zum allerletzten Gitarrenschlag. Eumerer hier bei uns zum Aufstehen. Es ist punktgenau 8:30.
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0: Nochmals einen schönen guten Morgen. Anlässlich des morgigen Weltnichtrauchertages warnt die steirische Karges vor den Gefahren neuer Nikotinprodukte wie E-Zigaretten, Tabakerhitzern oder Nikotinbeuteln. Vor allem Jugendliche würden das Suchtpotenzial oft unterschätzen. Laut aktuellen Zahlen konsumieren bereits 15% der 15-Jährigen täglich Nikotinprodukte. Die Karges betont außerdem, dass Rauchen das Risiko für Lungenkrebs, Herzinfarkt und Schlaganfall deutlich erhöht. Ein Rauchstopp lohne sich aber in jedem Alter, weil sich der Körper schon nach kurzer Zeit wieder erhole. Die Polizei in Graz sucht nach einem Pkw-Lenker, der gestern Nachmittag Fahrerflucht begangen hat. Gegen 14.45 Uhr ist er in Straßgang im zähen Verkehr einer Frau aufgefahren. Durch den Aufprall wurde deren Fahrzeug noch in den Pkw einer weiteren Dame geschoben. Der Unfallverursacher ist laut Zeugen aus dem Fahrzeug ausgestiegen, hat die Kennzeichen entfernt und ist mit überhöhter Geschwindigkeit geflüchtet. Beim gesuchten Fahrzeug handelt es sich um einen grauen oder silbernen Audi A3 oder A5. Das Auto dürfte vorne stark beschädigt sein. Die Abdeckung des linken Nebelscheinwerfers ist an der Unfallstelle gefunden worden. Hinweise bitte direkt an die Polizei richten. Und im ehemaligen Leinerhaus in der Grazer Annenstraße tut sich mehr, als von außen vielleicht sichtbar ist. Während die langfristige Nutzung zwar noch offen ist, laufen aber bereits erste Kunst-, Kultur- und Forschungsprojekte im leerstehenden Gebäude. Karin Feiler berichtet.
2: Statt eines Abrisses soll jetzt geprüft werden, wie die rund 21.000 Quadratmeter große Fläche künftig genutzt werden kann. Den sichtbaren Auftakt macht aktuell eine Kunstinstallation einer Grazer Künstlerin in den Schaufenstern. Gleichzeitig beschäftigen sich Studierende der FH Joanneum mit möglichen Nachnutzungskonzepten für das Gebäude. Auch kulturelle Zwischennutzungen laufen bereits. So probt eine Theatergruppe der Kunstuniversität in den Räumen. Im Sommer wird das Festival La Strada dort eine Performance zeigen.
0: Ziel ist es, das Haus schrittweise mit neuem Leben zu füllen und gemeinsam Ideen für die Zukunft des markanten Gebäudes zu entwickeln. Wie das ehemalige Leinerhaus langfristig genutzt werden soll, ist aber noch offen. Klar ist jedenfalls, der Handel wird dabei künftig zumindest keine zentrale Rolle mehr spielen. Ein sonniger Wochenendstart ist das heute. Der Tag, der bringt wirklich wieder Badewetter mit sich mit 31 Grad. Am Nachmittag, da ist es nicht mehr ganz so beständig. In der Obersteiermark kann es etwas nass werden. Da sind ein paar Gewitter, die da aufziehen. Insgesamt aber trotzdem ein sonniger und in der Steiermark meistens doch noch ein trockener Samstag. Morgen dann, da wird es schon schwüler und gewittriger. Der Radio Grün-Weiß Verkehrs- und Blitzreport um 8:53. Es sind uns keine Störungen gemeldet worden. Kommt gut und sicher neuer Ziel. Können wir schon weitermachen.
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0: Weiter mit mehr Musik, nämlich mit guten Vibes zum Aufstehen hoffentlich. Kommt gut rein in dieses Wochenende, in diesen Samstag. Es wird schön und ja, wir begleiten euch gerne dabei. Michi Datschel hier, hallo.

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1: Ciao Freunde, hier ist Rosanna Rocci und ich wünsche euch ganz, ganz, ganz viel Spaß mit der Michi Tasche.
2: Und ich wünsche euch viel Spaß mit der Musik der italienisch-deutschen Künstlerin.

0: Aufstehen mit Radio Grün-Weiß, 8.41 Uhr ist es jetzt geworden und ich habe euch ja schon die Frage gestellt, vielleicht ist es der Klassiker mit Kaffee, Tee oder Kakao heute am Frühstückstisch, vielleicht ist es aber auch das neue Trendgetränk Matcha und auch davon habt ihr sicher gehört. Ja, beim grünen Pulver, da scheiden sich ja ein bisschen die Geister. Die einen finden, dass es nach Wiese oder Erde schmeckt und die anderen können gar nicht genug davon bekommen. Ich sag's einmal so, probiert sollte man es wahrscheinlich schon einmal haben und für alle, die sich so wie ich auch bis jetzt noch immer fragen, was es mit dem überhaupt auf sich hat, was hinter dem Trendgetränk Matcha überhaupt steckt, das weiß Theresa Bauer vom VKI.
1: Also Matcha ist ein Pulver, das aus Grüntee hergestellt wird. Dieser Grüntee wird aber speziell angebaut. Er wird nämlich mehrere Wochen beschattet, bevor er geerntet wird. Und durch diese Beschattung kann sich da jetzt viel Chlorophyll, also viel dieser Pflanzenfarbstoffs bilden. Und dadurch bekommt Matcha eben seine leuchtend grüne Farbe.
0: Und der VKI, der hat da verschiedene Matcha-Pulver genauer unter die Lupe genommen. Immerhin wird das Ganze ja immer beliebter. Und das ist beim Test herausgekommen.
1: Der Test zeigt ja eindeutig, dass die Bioprodukte hier besser abschneiden. Also bei den Bioprodukten waren weniger Schadstoffe enthalten, konkret weniger Schwermetalle wie Aluminium und Blei, weniger Pestizide und auch keine Pyrrolizidin-Alkaloide.
0: Also kurz gesagt, Bio ist besser, zumindest wenn es ums Matcha-Pulver geht. Und eine generelle Konsumempfehlung, die gibt es seitens des VKIs auch, Theresa Bauer.
1: Wir würden empfehlen, dass man pro Tag nicht mehr als 3 Gramm Matcha-Pulver konsumiert, weil eben doch Matcha potenziell höhere Gehalte an Schwermetallen aufweisen kann. Für eine Zubereitung eines Matcha-Getränks braucht man ca. 1 bis 2,5 Gramm.
0: Ja, die Matcha-Liebhaber unter euch, die können also beruhigt sein. Einen Matcha am Tag, einen Bio-Matcha im besten Fall, den kann man sich auf jeden Fall ruhig gönnen.
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4: Ja, der Samstagmorgen, der schreitet auf jeden Fall voran. Es ist schon 8.47 Uhr.

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0: Matthias Reim in der grün-weißen Morgenwelle. Sind wir uns ehrlich, wir kennen das Gefühl doch alle. Wenn irgendjemand einfach nicht zum Reden aufhört und man sich denkt, also du kannst deinen Senf wirklich woanders dazugeben. Ja, und dann gibt's Künstlerinnen wie die Steirerin Caro Fuchs, die das auch noch musikalisch verpacken. Also, wenn das Lied nicht gefällt, ich weiß nicht, was schief läuft. Das muss man ja fast mögen, oder? Red zu meiner Sackel in voller Länge gleich hier bei mir zum Finale der grün-weißen Morgenwelle.
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Gleich geht's hier auf Radio Grün-Weiß nach den Nachrichten um 9 weiter mit Fritz Lienerin auf Du und Du. Da hatte heute Günther Aggert zu Gast. Das war die Morgenwelle. Von mir gibt's noch was Sommerliches jetzt für dieses Sommerwochenende von Enrique Iglesias. Michi Datschel, mein Name. Bis später.

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1: Im Studio Conny Diebald. Vor einem Spritmangel im Sommer warnen heute der Internationale Währungsfonds, die Weltbank und die Internationale Energieagentur. Die weltweiten Ölvorräte werden gerade rasant abgebaut, um den Lieferausfall durch die Straße von Hormuz auszugleichen. Wenn sich die Öltransporte nicht schnell normalisieren, gefährdet das die Treibstoffsicherheit, so die Institute. Die Verhandlungen über ein Kriegsende im Iran haben bisher noch keinen Durchbruch gebracht. Künstliche Intelligenz ist in vielen Bereichen nicht mehr wegzudenken. Auch die Medien in Österreich werden in Zukunft mehr mit künstlicher Intelligenz arbeiten müssen, um konkurrenzfähig zu bleiben. Davon geht jedenfalls Digitalisierungsstaatssekretär Alexander Pröll aus. KI schließe journalistische Qualität aber nicht aus.
2: In den nächsten Jahren gehen einfach die Babyboomer-Generation in Pension. Das heißt, wir müssen produktiver und effizienter werden und die kann KI helfen. Und ich glaube nicht, dass die Qualität darunter leidet. Ich glaube eher, dass wir produktiver werden.
1: Die Regierung ist momentan im Finale der Budgetverhandlungen. Dann soll auch Genaueres zur neuen Medienförderung bekannt werden. Sie soll die angespannte Lage am Medienmarkt abfedern und vor allem auf Nachrichtenmedien abzielen. Die Brennerautobahn in Tirol steht heute still. Zwischen 11 und 19 Uhr ist die gesamte Autobahn wegen einer Demonstration gesperrt. Auch die umliegenden Bundesstraßen sind für den Transitverkehr zu. Grund der Demo ist die Belastung durch den Transitverkehr über den Brenner. Die umliegenden Gemeinden wollen eine höhere Lkw-Maut, besseren Lärmschutz und dass die Nacht- und Wochenendfahrverbote bleiben. Der Wiener Stephansdom war wieder der Besuchermagnet in der langen Nacht der Kirchen. 30.000 Menschen haben ihn in der vergangenen Nacht besucht. Insgesamt haben rund 600 Kirchen und kirchliche Einrichtungen verschiedener Konfessionen bis spät in die Nacht offen gehabt. Das Interesse war auch heuer wieder groß mit rund 300.000 Besucherinnen und Besuchern.
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3: Ja, frühstücken und brunchen heute draußen ist es sicher eine gute Idee. Angenehm geht's nämlich rein in diesen Samstagvormittag. Viel Sonne und es gibt heute wieder heiße Sommertemperaturen. Die Höchstwerte erreichen 24 bis 31 Grad. Die 20-Grad-Marke, die ist auch schon oft geknackt. So zum Beispiel 21 Grad in Gradkorn, 22 Grad schon an der Südsteirischen Weinstraße in Gamlitz, 17 Grad bei euch in Graubart und 17 Grad auch beim Tierpark in Mautern. Am Nachmittag, da steigt dann die Wahrscheinlichkeit für Regen und Gewitter zwar an, häufig bleibt es in der Steiermark, aber trotzdem trocken. Gewitter und Regenschauer eher im Bergland. Morgen am Sonntag dann schon öfter Gewitter in der Steiermark. Die können dann morgen auch Starkregen und Hagel mitbringen. Es wird ein schwüler Sonntag bei 23 bis 30 Grad.
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3: Um 9:03, da staut jetzt auf der Bürnautobahn A9 Richtung Spielfeld beim Grenzübergang. Spielfeld, ihr verliert hier schon 10 Minuten. Vielen Dank an unsere Radio Grün-Weiß Verkehrsreporter sowie auch an den Heli, der hat uns einen Blitzer gemeldet. In Törl wird kontrolliert Richtung Bodenbauer im Ortsteil Büchsengut. Gute und sichere Fahrt.
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5: Die Sendung auf Du und Du am Samstagvormittag, heute der Filmclub Kapfenberg, der zählt ja seit Jahrzehnten zu den wichtigsten regionalen Plattformen für Filmkultur und kreative Filmschaffende. Günter Agard prägt den Verein seit vielen Jahren mit Leidenschaft, mit Teamgeist und einem besonderen Gespür für die Menschen und für die Geschichten drumherum. Heute ist er Gast bei mir im Talk auf Radio Grün-Weiß. Servus Günter.
6: Ja, hallo, das freut mich, dass ich wieder mal da herkommen darf.
5: Und euch wünsche ich jetzt viel Spaß für die kommende Stunde und wenn es was Besonderes zu sagen gibt, dann sicher immer über Filme der Vergangenheit.
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0: Das ist die Sendung auf Du und Du am Samstagvormittag, der Talk auf Radio Grün-Weiß. Heute geht es um Bilder, Erinnerungen und Geschichten, die bleiben. Bei mir ist Günther Agard vom Filmclub Kapfenberg. Günther, wenn du heute einen leeren Kinosaal betrittst, welches Gefühl geht dir eigentlich da hoch?
1: Ja, ihn zu füllen. Der erste Gedanke. Zweitens, womit? Mit einer Geschichte, mit Bildern, die laufen gelernt haben. Interessanterweise auch haben wir das in Kapfenberg in mehrfacher Weise. Nicht nur das Dieselkino, nicht nur unseren wunderschönen Kinosaal, nicht nur, was hier am Schirmitzbüdel, auch die Möglichkeit, groß einzusteigen, bis 400, 500 Leute. Wir haben das schon erleben dürfen beim ECE mit 300 Leuten und dann war Polizeisperre.
0: Was bedeutet Film für dich persönlich eigentlich?
1: Ich durfte durch den Film so viel lernen, so viel sehen, wo ich nie hingekommen wäre, mein ganzes Leben. Ich war der erste Österreicher, der mit einer Filmkamera 15 Jahre vor Hugo Bortisch nach China eingeladen wurde. Und diese Bilder sind heute noch so präsent und wir haben sogar damit etwas vor.
0: Erinnerst du dich an deinen ersten Film eigentlich, der dich wirklich so richtig berührt hat?
1: Das waren die Kameraden des Koloman Wallisch, weil Scharank war mein Nachbar und er hat gesagt, du bist ein Fünferruckter, hilf mir. Und so sind wir ins Gespräch gekommen, Glück kam dazu. Wir haben dann das Ganze auf einfachstem Niveau heruntergebrochen und in Kapfenberg gedreht. Am Anfang waren die Leute nicht begeistert, dass man politisch in Kapfenberg alles wieder aufrührt. Aber heute ist es ein Klassiker, die Kameraden des Koloman Wallisch. Ich spiele es im Filmclub alle 5 Jahre und immer mit einem Referat dazu. Ob das Augenzeugen sind oder auch Leute, die wie Polaschek, Unterrichtsminister, der seine Version dazu gibt.
0: Wann hast du eigentlich persönlich gespürt, das wird ein wichtiger Teil meines Lebens?
1: Das war hochinteressant, wirklich wahr. Es klingt wie.
0: Das muss ich irgendwann angefangen haben. Ne?
1: Ja, und zwar, ich habe eine Lehrerausbildung. Und als Lehrer musste man einmal in der wildfremden Klasse bestehen. Mein Thema war Vogelflug. Und ich habe mich bemüht, wie kann man ein Kind dazu bringen, wunderbar Feder, was die Feder macht. Mhm. Und da sagt dann dieser Mentor zu mir, das war wunderschön, was du da gemacht hast. Aber jetzt sage ich dir was. Sind wir zu seiner Frau gegangen, Schnitzel essen, und dann hat er mir auf Super 8 eine Schleife gezeigt, wie ein Adler seine Schwingen auf- und niederführt. Mhm. Da habe ich gewusst, ich brauche nichts mehr reden.
0: Die Musik ist ja bei solchen Beiträgen auch immer sehr wichtig. Ich hätte da jetzt etwas, nämlich Ennio Morricone, bekannt für Filmmusik mit G-Mai, Jean-Paul Belmondo, der Profi, ist die Titelmelodie. Was sagst du dazu?
1: Einer unserer Mitglieder, der Herr Christian Graf, ist ja der Fan. Meine Wenigkeit beschränkt sich ja nur im Prinzip auf Cinema Paradiso. Mhm. Das ist mein Lebensfilm. Außer dem Brand habe ich ja alles so erleben dürfen. Aber Morricone von seiner Ausstrahlung her, als Person, als Mensch, das muss man zuerst einmal gespürt haben, wenn er in Wien mit dem Orchester spielt.
0: Hier ist Ennio Morricone in der Sendung auf Du und Du, der Talk auf Radio Grün-Weiß. Heute mit Günther Agard vom Filmclub in Kapfenberg.
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0: Heute gibt es Kinostimmung am Samstagvormittag. Günther, seit Jahrzehnten bist du Teil des Filmclubs und längst selbst so ein bisschen ein Stück dieser ganzen Geschichte. Der Filmclub Kapfenberg ist ja seit 1957 aktiv und ist heute weit mehr als ein Verein, würde ich einmal sagen. Er ist Treffpunkt, er ist Archiv und gleichzeitig aber auch kreative Heimat für Filmschaffende. Wie bist du eigentlich zum Filmclub gekommen oder wie hat das Ganze angefangen?
1: Dieser Kulturverein eigentlich, der so breit schon aufgestellt ist, hat mich eigentlich durch meine Dreharbeiten in Australien und in China einfach angezogen. Man konnte dort vieles erfragen, was man nicht wusste als junger Bursch, und das war ein großer Vorteil für mich, weil in dem Moment, wo man sich austauscht, wird man sicherer. Mhm. Film ist immer Teamarbeit und jeder, der glaubt, der kann alleine Ben Hur drehen, der ist weit, weit weg von der Realität. Und das ist das Geheimnis im Filmclub. Mhm. Unsere Teamarbeit, unsere Kameradschaft, unsere Freude am Erfolg.
0: Hast du damals gedacht eigentlich, dass dich das ein Leben lang begleiten wird?
1: Das habe ich gehofft, weil dadurch habe ich mir viele Reisen erspart. Ich habe selbst also eine Familie, ich habe vier Kinder und vier Kinder in eine Ausbildung zu geben, kostet etwas. Dann bleibt halt der Vater ein bisschen zurück, aber durch die Filme und durch Diagonale oder durch andere Festivals habe ich so viel kennenlernen dürfen, sodass auch die Einladung dorthin für mich immer die Auszeichnung war.
0: Jetzt sagst du Familie, auf der anderen Seite hast du deinen Beruf als Lehrer und dann den Filmclub.

0: gemacht hat. Für 2 Tage war ich halt fort. Aber dahinter war dann immer das Drehbuch. Dann habe ich Zeit für mich gehabt in der Nacht und das war mein großer Vorteil.
1: Du hast Basketball angeschnitten, du warst ja auch Gründungsmitglied der Kapfenberger Basketballer.
0: Vor 50 Jahren. Begonnen haben wir bitte in der Propstei in Auflenz. Das ist also Urzeit.
1: Urzeit.
0: Wenn das die heutigen Basketballer sehen würden, die würden verkehrt hinauslaufen.
1: Da hast du, glaube ich, noch in den Ofen einheizen müssen, wenn es im Winter zum Spülen gewesen ist. Ne?
0: Der Herr Schrittwieser ist der Senior, ist jedes Mal vorher hingegangen, hat den Ofen angeheizt. Ich durfte noch alles zusammenkehren. Mein Vater hat ein Gerüst herumgebaut und das war der Beginn. Jeder staunt, wenn er dort einmal hineingeht.
1: Was hat dich eigentlich in den Jahren immer wieder motiviert, weiterzumachen?
0: Immer der kleine Erfolg. Und irgendwo ist auch vielleicht euer Studio hier irgendwo wichtig. Ich durfte vor 20 Jahren ein Interview mal geben, wo mir diese junge Frau, die glaube ich heute bei ORF 3 ist, Anna Gühn oder wie sie heißt, die hat mir eingeheizt. Sie hat gesagt, sie haben so viele Jugendliche, sie sind Lehrer, sie haben Schüler um sich, machen sie was draus. Und wir haben es gemacht. Axel Korte hat mir geholfen. Wir haben uns in Physik so allein gesperrt und haben dort Zeichentrickfilme gemacht. Natürlich bin ich als Lehrer dann nichts mehr geworden, weil ich ja unzuverlässig bin.
1: Gibt es einen Moment im Clubleben, den du vielleicht nie vergessen wirst?
0: Ich habe Antl ja geholfen beim Pokerer. Und wie Antl dann gesagt hat, wo bist du da eigentlich in Kapfenberg? Und das war eine Baustelle. Sagt er, um Gottes Willen, da hast du Geld, mach was draus. Und in einem Jahr komme ich wieder, dann möchte ich das schönste Kino von Kapfenberg haben. Das haben wir gemacht. Wir sind immer noch in der Volksschule Redfeld, jetzt über 33 Jahre.
1: Der bewährte alte Franz Andl, Regisseur und Filmemacher der Zeit in den 50er, 60er Jahren. Das war ja, der hat mit Moser gedreht, der hat mit Peter Alexander gedreht etc. Also er war schon eine Kapazität.
0: Er hat mir eine Chance gegeben, muss ich ehrlich sagen. Und ich durfte Bockerer 2, also von A bis Z, betreuen. Natürlich waren Szenen dabei, wo das Publikum, amerikanische Zuschauer, vorbeigefahren sind mit dem Autobus und gesehen haben, um Gottes Willen, lauter russische Fahnen und. Also wir haben uns müssen bei der Staatspolizei rechtfertigen. Aber der Erfolg gibt uns recht, auch wenn man kämpfen muss.
1: Günter Agard, Obmann vom Filmclub in Kapfenberg, heute mein Gast in der Sendung auf Du und Du am Samstagvormittag.
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0: Der Samstagvormittag auf Radio Grün-Weiß und traditionell immer von 9 bis 10 die Sendung auf Du und Du. Heute geht's um Filme, um Kino. Es geht um viele Filme, die zeigen nur Bilder. Auf der anderen Seite zeigen sie aber auch Lebensgeschichten. Der Filmclub bewahrt historische Aufnahmen aus Kapfenberg und der Region, von Stadtgeschichte bis hin zum Alltagsleben vergangener Jahrzehnte. Gibt es alte Filmaufnahmen, Günther, die dich heute noch so emotionell machen?
1: Sehr wohl, weil ich habe eigentlich heimlich, still und leise Filme über Kapfenberg gesammelt, schwarz-weiß, teilweise auch noch Super 8 dann dazu und eigentlich keine Zeit gehabt, das an die Öffentlichkeit zu bringen. Und der Glücksfall wollte es, dass nach 20 Jahren Beknien es einen Wolfgang Köllner gibt, der sich auf einmal für Geschichte interessiert und aus dem was macht und mein Archiv praktisch in die Öffentlichkeit bringt und den Leuten das gefällt und immer wieder kommen oder nachfragen. Wenn man denkt, dass in Kapfenberg auch Böhler noch für nächstes Jahr von uns aus eine Planung erfahren wird, aktuelle Filme, aber auch historische, dann muss ich sagen, geht der Weg richtig weiter.
0: Wie wichtig ist es eigentlich, Erinnerungen filmisch festzuhalten?
1: Das ist ja unsere Geschichte. Mhm. Das sind ja wir. Wenn eine Mutter aufschreit und sagt, schau die Oma. Oder wenn ein Kind sagt, das schaut aus wie meine Mutter und sich wiedererkennt. Mhm. Das sind Momente, die kannst du nicht kaufen.
0: Was mich jetzt persönlich interessiert, ist ja, es hat sich ja so viel verändert in der Zeit. Wenn ich denke, damals hat man angefangen mit Schmalfilmen etc. etc., dann ist das ganze Geschichtel mit VHS gekommen und dann hat man jetzt auf einmal alles digitalisiert. Ist die Arbeit dadurch wesentlich leichter geworden oder hat man jetzt einfach mehr Zeit, durch die Vereinfachung einen Film zu schneiden, das noch genauer zu machen?
1: Das noch genauer ist schon ein Ausrufezeichen. Aber im Prinzip bleibt die einfache, durchschaubare Geschichte. Mhm. Weil es steigt ja jedes Publikum aus, wenn du es überforderst. Es muss glaubhaft bleiben. Mhm. Und wenn wir Dokumentationen drehen, wie zum Beispiel Ikonenmalerei in St. Lambrecht, wo der Herr Wurm also eine Dokumentation abgeliefert hat, die war also sendereif. Oder wenn ich daran denke, dass der Benno Puzzi das erste Mal sich in einen Spielfilm probiert mit KI. Mhm. Oder wenn ich an den Wohlvater denke, der seine ganzen Wissensgebiete jetzt im Bayerischen Rundfunk einbringt. Oberspielleiter in Haus, in Enzsäulis und. Das sind also so Baselsteine, die sich zusammenfügen.
0: Hast du eigentlich manchmal das Gefühl, Zeit bewahren zu dürfen?
1: Ja, weil es ist unwiederbringlich, wenn hier ein Gesicht etwas ausstrahlt. Vor 4 Tagen habe ich so etwas erleben dürfen, wo ein Mann sein Portemonnaie wiedergefunden hat. Mhm. Und ich war zufällig mit der Kamera drauf. Mhm. Das erste Gesicht, das Geld ist weg. Mhm. Das zweite Gesicht, da liegt sie ja.
0: Mhm. Die Ausdrücke sind faszinierend, oder?
1: Faszinierend. Benno Puzzi hat einmal so etwas Ähnliches erzählt. Da gab es eine Meisterjodlerin, die Meißenbicher war das.
0: Meißenbicher, ja, okay.
1: Die dann hinuntergegangen ist nach Kärnten und dort im Heim ist. Und Benno Puzzi hat die Kamera mitgenommen und hat sie hingestellt, einfach hin. Und hat gesagt, wie geht's Ihnen und. Und keine Antworten, kein einziges Wort. Und dann fängt ein Jodler an und sie übernimmt das Gesicht, ist hat Bände geschrieben.
0: Das zeigt wieder einmal, mit Musik geht alles leichter. Darum gibt's jetzt am Samstagvormittag feine Musik aus einem wunderbaren Film.
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0: Das ist die Sendung auf Du und Du am Samstagvormittag, heute mit einem Gast, Günther Agard vom Filmclub Kapfenberg. Bist du jetzt der Obmann? Bist du jetzt ein Filmemacher, Produzent? Ja, was kann ich eigentlich zu dir sagen? Ich glaube eigentlich alles, oder?
1: Ja, es ist wichtig, dass alle Fäden im Filmclub zusammenlaufen, damit jeder was hat. Jeder braucht die Unterstützung vom Nächsten. Egal, ob das der zweite Kameramann ist oder was ich irgendwo bei Ton oder über die KI das neueste Informationen bekommt. Und wenn man nichts weiß, bleibt man dumm. Mhm. Und in dem Sinn, wo man sich austauscht oder freundschaftlich miteinander ans nächste Projekt herangeht, ja, dann wird was draus. Und mit unseren Beiträgen brauchen wir uns nicht verstecken. Wir waren 18 Mal bei der Weltmeisterschaft und diese Weltmeisterschaft wird von 75 Ländern beschickt. Und wenn du dann 18 Beiträge dort dann später in Paris deponieren kannst im Archiv, das ist schon was. Und da sind ganz junge auch dabei.
0: Jetzt bist du schon über 45 Jahre Obmann des Kapfenberger Filmclubs. Hat es irgendwann einmal eine Phase oder Phasen gegeben, in denen du gezweifelt hast?
1: Eigentlich nie, weil es immer so viele Impulse gegeben hat, die einfach gesagt haben, da gibt's noch was. Es war eine einzige, wo ich einmal ganz kurz krank war, wo die Leute gesagt haben, um Gottes Willen, führerlos auf der Art. Aber sie haben sich selber über diese Pandemiezeit sehr gut drüber gebracht. Wir haben das große Glück, dass ein gewisser Dr. Zivko beinhart alles eingehalten hat, was wir in diesen 2-3 Jahren gebraucht haben und keinen einzigen Verlust hatten. Mhm. Und trotzdem 3 Beiträge gemacht wurden.
0: Eine Frage, die mich bewegt auf jeden Fall, wann gehst du persönlich eigentlich nach so einem Filmabend zufrieden nach Hause?
1: Wenn ich den Club zusperre, das ist meistens 11 Uhr, wenn die alles weggeräumt ist und die Leute, manchmal mit Tränen in den Augen, bei der Tür rausgehen.
0: Das ist Günther Agard, heute bei mir zu Gast vom Filmclub Kapfenberg. Und gleich plaudere ich mit ihm über seine persönlichen Dinge.
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0: Das ist die Sendung auf Du und Du am Samstagvormittag. Mein Gast ist heute vom Filmclub Kapfenberg der Obmann, nämlich Günther Agert. Abseits von der Kamera und vom Projektor, gibt es da sowas wie einen privaten Günther Agert auch?
1: Ja, ich habe heuer 45 Jahre Hochzeitstag und wir haben also eine wunderschöne Familie, vier Kindern, alle brav und tüchtig, aber die mir noch nie beim Filmen geholfen haben.
0: Mhm. Warum
1: also
0: eigentlich?
1: Irgendwo eine gewisse Aversion, weil der Vater so viel fort ist. Es war die Zeit in Australien für mich wichtig. Dort hat mir, wie gesagt, auch der gute Zilk hingeschickt, damit ich das Kinderfernsehen erneuere. Und wie wir umgestellt haben von Walkie-Talkie eben auf digital, war ich genau der richtige Mann. Mhm. Oder als ich nach China gehen hätte sollen, mit der ganzen Familie hat meine Frau den Vertrag zerrissen, weil wir hätten schon 5 Jahre den DNC Sinn bleiben, neben Mathematik auch Medienkunde den Leuten auf europäisch beibringen, weil China schaut ganz anders. Ich habe die Beiträge, die ich damals zum Analysieren hatte, das waren wirklich 101. Das Private dahinter ist durch Zufall meistens passiert. Wenn einer zu mir sagt, du, am Semmering fangen uns oben an, die alte Strecken wegreißen. Mhm. Ich sage, bist narrisch, es geht ja nicht. Ja, es kommt alles neu. Und dann bin ich schon mit der Kamera dort, dann habe ich schon 3-4 Leute dazu, der Wort vorne auf der Kamera, der nächste Wort mit dem Ton dort, und dann dürfen wir dort drehen. Das ist ja nicht jedermanns Sache. Und die ÖBB, wie ich gemerkt habe, wir sind keine, keine Firlefanz und wir wollen das ernstlich machen, haben alle Unterstützung gehabt.
0: Mhm. Jetzt fragt man sich natürlich auch, du sagst, du bist viel unterwegs. Gibt es irgendwelche Orte oder Momente, wo du sagst, die waren mir besonders wichtig?
1: Übers Filmen oder privat?
0: Privat und Film.
1: Privat Catania. Mhm. Filmerisch habe ich meine schönsten Sachen eigentlich mitten im australischen Wüstenbereich erlebt. Mhm. Ich bin ja froh, dass mich vorher noch aufgeklärt haben, die Ureinwohner, denn wenn ich mitgegangen wäre, wäre ich nicht mehr herausgekommen. Und das war natürlich eine harte Entscheidung.
0: Auf jeden Fall Erlebnis,
1: und die zweite Entscheidung war, wie meine Frau angerufen hat, ich kriege einen Posten in der Steiermark als Lehrer, komm heim. Und ich bin gefahren.
0: Was macht dich eigentlich im Alltag glücklich?
1: Ich muss ehrlich sagen, wenn ich was Schönes erleben darf, das neu ist. Nicht nur, dass ich heute ein Interview geben darf, nicht nur, dass ich fürs Fernsehen manchmal was sagen darf, nicht nur, dass ich einen Hannes Silberschneider bei der Diagonale kennenlerne und der ohne viel nachzudenken die Agenten von Frank Hoffmann übernimmt im Filmclub und einen wunderschönen Abend uns gemacht und sagt, und die nächsten 20 Mal bin ich auch wieder da. Also solche Sachen passieren. Und man kann sich nicht vorstellen, das sind ja prominente Leute, das sind ja nicht irgendwelche. Und die machen uns im Filmclub wunderschöne Abende.
0: Günther Agert, heute mein Gast in der Sendung auf Du und Du. Und gleich plaudern wir noch über ein Thema, das sehr wichtig ist, nämlich über die Zukunft.
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0: zu Gast heute in der Sendung auf Du und Du am Samstagvormittag. Kommen wir noch zum Abschluss jetzt zu den, ja, ich würde sagen, Zukunftsplänen von dir. Hast du noch Zukunftspläne?
1: Eigentlich durch das, was sich unsere Mitglieder wünschen, immer wieder. Aber meine persönlichen, die ich noch erreichen möchte, ist, neben meinen großen Filmen, die in die Welt hinausgegangen sind, möchte ich noch einen Film für Kapfenberg machen. Mhm. Und zwar, da geht es also um die Gegenüberstellung 1446. In dem Jahr ist in Kapfenberg so viel passiert und ich habe Sachen entdeckt, die für Kapfenberg in seiner damaligen Entwicklung schon sehr, sehr wichtig war. Da geht es nicht nur um Stahl, nicht nur um Religion, nicht nur um Kapfenberg als die wertvolle Stadt, damals schon, sondern da geht es darum, was Menschen daraus gemacht haben.
0: Stichwort Menschen. Glaubst du eigentlich, dass viele Menschen auch heute noch so genauso verbinden, wie es vor, sage ich, Jahrzehnten gewesen ist?
1: Ja, es war nur ein Durchhängejahr vor 3 Jahren, wo der Film auf einmal durch welche Umstände auch immer plötzlich nicht mehr so begehrt war. Nur, wenn man die heutigen Zahlen anschaut und speziell der österreichische Film, wenn ich nur daran denke, an die Jungen, die bei uns also ein- und ausgehen, Kreuzer oder Wollny aus Leom oder was ich, die ganzen haben ihre Priorität.
0: Vielleicht eine kurze Antwort. Gibt es einen Traum, den du dir noch erfüllen möchtest?
1: Eigentlich nicht.
0: Eigentlich nicht. Wenn dein Leben ein Film wäre, welchen Titel hätte der Film?
1: Cinema Paradiso.
0: Cinema Paradiso. Da sage ich herzlichen Dank, dass du hier warst. Vielleicht noch eine Frage zum Schluss, die ich allen meinen Gästen stelle. Wie würdest du dich selbst beschreiben?
1: Ja, relativ konsequent, der immer lächelt, wie es meine Schüler gesagt haben, aber nicht nachgibt.
0: Das war die Sendung auf Du und Du mit Günter Agert vom Filmclub Kapfenberg. Eine Stunde voller Erinnerungen, Leidenschaft und Geschichten, die bleiben, würde ich einmal sagen. Danke für deine Offenheit und alles Gute weiterhin.
1: Ich danke.
0: Das war der Talk am heutigen Samstagvormittag und wenn ihr Lust habt, hören wir uns heute Nachmittag noch einmal. Da bin ich nämlich zu Gast mit Radio Grün-Weiß im Schloss Weiher in Vornleiten. Bis dahin, Servus.

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3: Im Studio Conny Diebald. Gefährlicher Einsatz gestern für die Feuerwehren in Feldkirchen in Kärnten. In einer Lagerhalle eines Betonunternehmens ist am Nachmittag ein riesiger Brand ausgebrochen. Dabei hat es auch eine Explosion gegeben, sagt der Sprecher der Landespolizeidirektion Matthias Kogelnick.
4: Im Inneren der Lagerhalle befanden sich mehrere Gasflaschen. Davon ist eine explodiert. Die Feuerwehr konnte durch Kühlung der anderen Gasflaschen eine weitere Explosion verhindern. Gott sei Dank befanden sich keine Personen mehr in der Nähe und in der Lagerhalle.
3: Arbeiter angrenzender Firmen sind evakuiert worden. Zwei Feuerwehrleute wurden verletzt. Was den Brand ausgelöst hat, ermittelt jetzt das Landeskriminalamt Kärnten. Die Grünen treffen sich gerade zu ihrem Bundeskongress in Graz. Der Ort ist nicht zufällig gewählt, denn in rund einem Monat sind Gemeinderatswahlen in Graz. Deshalb wird neben Bundessprecherin Leonore Gewessler auch Graz Spitzenkandidatin Judith Schwendner sprechen. Der Grüne Bundeskongress steht unter dem Motto fairer statt schwerer mit den Themen Reichensteuer, Teuerung und Öffi-Preisbremse. Vor einem Spritmangel im Sommer warnen der Internationale Währungsfonds, die Weltbank und die Internationale Energieagentur. Die weltweiten Ölvorräte werden gerade rasant abgebaut, um den Lieferausfall durch die Straße von Hormuz auszugleichen. Wenn sich die Öltransporte nicht schnell normalisieren, gefährdet das die Treibstoffsicherheit, so die Institute. Die Verhandlungen über ein Kriegsende im Iran haben bisher noch keinen Durchbruch gebracht. Wieder Rückschlag für US-Präsident Trump. Das Trump Kennedy Center, das große Kulturzentrum in Washington, muss den Namen Trump wieder streichen. Das Gericht hat entschieden, dass die Umbenennung illegal gewesen ist. Das Center muss also künftig wieder Kennedy Center heißen und es darf auch nicht, wie geplant, ab dem Sommer für 2 Jahre geschlossen werden. Trump wollte es renovieren lassen.
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5: Auch heute ist es wieder ein sonniger Sommertag mit viel Sonne. Es wird auch wieder sehr heiß mit bis zu 31 Grad. Das Wetter sollte man also nutzen, auch wenn teilweise schon höhere Wolken am Himmel zu sehen sind. Ein paar Schauer, die sind heute auch mit dabei, vom Bergland ausgehend. Im Laufe des Nachmittags werden die etwas mehr. Ansonsten eine frühsommerliche Seite, die das Wetter heute am Samstag bereithält. 24 Grad sind schon in Liboch, 22 Grad bei der Burg Oberkapfenberg, 19 Grad beim Sternenturm in Junburg und 24 Grad aktuell in Fähring. Gartenarbeiten, ja, zum Beispiel heute erledigen. Morgen wird der Regen nämlich mehr, es wird schwül und gewittrig. Davor noch einmal knapp 30 Grad.
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5: Um 10 Uhr und genau 3 Minuten, da dauert es schon länger auf der Bürnautobahn A9 und zwar beim Grenzübergang Spielfeld aktuell schon 20 Minuten Zeitverlust. Dann ist jetzt gesperrt der Kleinalmtunnel auf der A9. Bei St. Michael Grund ist hier ein defekter LKW, das Ganze Richtung Süden. Der Verkehr wird hier über die S6, den Knotenbruck und die S35 umgeleitet. Hier dauert es auf der Umleitungsstrecke dann wohl eine Viertelstunde länger. Und L319 Radegunder Straße, Sperre in St. Radegund, dann ab 11 Uhr von der Schöckl-Seilbahn Talstation bis zum Schöckl-Kreuz. Das Ganze dann bis 14 Uhr. Grund ist hier eine Veranstaltung. Wenn auch ihr noch Meldungen habt, gerne durchgeben 038 42 43 und 3x die 0. Ich wünsche eine gute Fahrt.
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0: Und hier ist Michi Tatschl.
5: Ja, wo auch immer wir euch an diesem Samstagvormittag begleiten dürfen, ob eben wie im Wetter angesprochen, vielleicht ein bisschen beim Garteln, vielleicht auch am Weg ins Einkaufszentrum oder schon zurück, schon am Kochen. Ja, die Möglichkeiten am Samstagvormittag sind vielfältig. Auf jeden Fall habe ich viel Musik mit dabei. Jetzt gleich mit einem musikalischen Dreierpaket von Fool's Garden, Maite Kelly und den Anfang macht Pilgeri mit ganz ruhigen Klängen und dann schauen wir gleich gemeinsam ins Kino. Jetzt auf jeden Fall einen schönen Samstagvormittag.

0: Fool's Garden hier im Feelgood-Wochenende. Das verbringt ihr mit Radio Grün-Weiß. Es wird ein bisschen wechselhafter wieder beim Wetter. Spätestens ab morgen dann wieder stärkere Gewitter auch. Das Schöne am Kino ist, man hat immer einen Grund ins Kino zu gehen, egal wie das Wetter ist. Ja, wenn es draußen wirklich heiß ist, dann hat man einen angenehmen, klimatisierten Kinosaal. Ja, wenn es draußen regnet, dann ist man drinnen. Sowieso im Trockenen, wenn man nichts machen kann. Also ein Grund besteht immer und was es so Neues gibt, das weiß jetzt wieder David Bleiberger Grenz.
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3: Okay, ich schlag mal schnell die Bibel zu.
2: Oh mein Gott!
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3: Niki, warte, ich wollte dich fragen.
4: Was?
3: Ich weiß nicht mehr, was es war.
5: Ja, ein Horrorfilm sorgt gerade für Furore an den amerikanischen Kinokassen. Jetzt gibt es auch einen ersten deutschen Trailer zu Obsession.
3: Du hast nur einen Wunsch. Ich wünsche mir, dass Nikki Freeman mich mehr liebt als alles andere.
5: Gedreht worden ist der Low-Budget-Horrorfilm mit einem Budget von nur knapp $750.000. Hat aber jetzt schon rund 35 Millionen eingespielt. Das passiert in der modernen Filmbranche eigentlich so gar nicht mehr. Hinter dem Film steht auch kein berühmter Regisseur, sondern der 26-jährige YouTuber Curry Barker.
3: Ist das nicht verhext oder sowas?
5: Obsession, du sollst mich lieben, startet am 25. Juni in Österreich und sieht auf jeden Fall schon mal vielversprechend aus.
6: Wir haben den Krieg gewonnen. Hilf mir heimzukehren.
5: Im Juli erscheint mit The Odyssey von Regisseur Christopher Nolan der erste Film, der komplett in IMAX gedreht worden ist.
7: Du sehnst dich nach einem Vater, den du nie gekannt hast, wie ein winselnder Bastard.
5: Das Filmformat hat eine extrem hohe Bildqualität und gilt schon lange als der Goldstandard in der Filmbranche. Jetzt soll das Unternehmen aber tatsächlich verkauft werden. Sowohl Netflix, Disney Plus und Amazon gelten als potenzielle Käufer. Auch der große Paramount Warner Brothers Deal ist noch in vollem Gange und zeigt, die Filmbranche ist im Umbruch.
8: Buonasera, Signore.
9: Hey, es gibt leider eine kleine Änderung wegen meiner Reservierung.
10: Ist denn etwas nicht in Ordnung?
5: Und Kevin James spielt in Solo Mio, der gerade in Österreich startet, einen Kunstlehrer, der kurz vor seinen Flitterwochen in Italien von seiner Frau verlassen wird. Um nicht auf den Kosten sitzen zu bleiben, fährt er einfach alleine in die Ferien.
11: An Ihrer Stelle würde ich das gesamte Paket allein genießen.
12: Allein auf Hochzeitsreise?
11: Hochzeitsreise, Urlaub, nennen Sie es, wie Sie wollen.
5: Solo Mio ist mit Sicherheit kein Meisterwerk, aber durch Kevin James wird es zu einer durchaus sympathischen Romantikkomödie, bei der man selbst auch wieder mal Lust auf einen Urlaub ins Nachbarland bekommt. Viel Spaß im Kino, David Bleiberger-Kreinz, Unterhaltungsredaktion.
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0: Die Uni-Proteste diese Woche haben es gezeigt. Die Hochschulen, die haben es momentan nicht einfach aufgrund der bevorstehenden Budgetkürzungen. An der Grazer Uni ist trotzdem gefeiert worden. Warum? Radio Kronweis regional um 10:30 berichtet gleich.
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0: das Feel-Good-Wochenende hier bei uns mit mehr Musik. Es ist kurz nach halb elf.
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0: Einen schönen Samstagvormittag. Zum dritten Mal sind gestern die Uni-Vibes am Grazer Campus über die Bühne gegangen. Besonders aufgrund der bevorstehenden Budgetkürzungen für die österreichischen Hochschulen hat Unirektor Peter Riedler betont, wie schwierig die nächsten Monate werden könnten. Umso wichtiger zeige sich nun die Rolle der Sponsoren. Zahlreiche Künstler haben den Grazer Unicampus gestern in ein lebendiges Partyareal verwandelt. Führungen durch diverse Bereiche der Universität haben Uni zum Kennenlernen und Uni zum Anfassen abgerundet. Im Vorjahr ist die Zahl der Kinderunfälle im Straßenverkehr in der Steiermark stark gestiegen. Das zeigt nun eine Analyse des VCÖ auf Basis von Daten der Statistik Austria. Marlene Baumgartner mit näheren Informationen.
2: 2025 sind fast 470 Kinder bei Verkehrsunfällen verletzt worden. Das sind um 20% mehr als im Jahr davor. Außerdem ist es der höchste Wert seit 2008. Der VCÖ fordert deshalb mehr Maßnahmen für Sicherheit im Straßenverkehr, vor allem dort, wo viele Kinder unterwegs sind. Konkret brauche es im Ortsgebiet deutlich häufiger Tempo 30 statt 50. Außerdem seien sichere Gehwege, übersichtliche Schutzwege und Straßenübergänge sowie bessere Bedingungen für Kinder auf dem Fahrrad notwendig.
0: Der VCÖ macht außerdem einmal mehr darauf aufmerksam, dass Kinder laut der Straßenverkehrsordnung vom sogenannten Vertrauensgrundsatz ausgenommen sind. Und noch zum Sport. Nach Ablauf der Admiral-Bundesliga-Saison beginnen nun die Personalrochaden. Wie gestern bekannt geworden ist, wechselt Mittelfeldspieler Thorsten Schriebel vom GRK nach Kärnten zum RC Pellets Wolfsberg. Außerdem gibt es für einige GRK-Spieler keine neuen Verträge mehr, darunter die Verteidiger Martin Kretzriegler und Dominik Frieser, aber auch die Legionäre Arnor Brenki und Murkan Bagrationi sind im kommenden Spielkader in der Saison 2026-27 für den GRK nicht mehr am Platz. Wir sind auch schon beim Wetter nun. Ein sonniger Samstag, grundsätzlich der Tag schon mit Badewetter und bis zu 31 Grad, aber nicht ganz beständig. Am Nachmittag dann auch vom Bergland ausgehend immer wieder ein paar Regenschauer, Gewitter, die da bereits heute aufziehen können. Ansonsten im Süden des Landes wird es vorübergehend trocken bleiben. 10.33 Uhr, der Radio Grün-Weiß Verkehrs- und Blitzreport. Jetzt ist mittlerweile wirklich viel los. A2 Südautobahn Richtung Wien. Da ist die erste Spur auf der Südautobahn zwischen Graz-Ost und Lassnitzhöhe aufgrund eines defekten Fahrzeugs gesperrt. Bitte hier vorsichtig unterwegs sein. Gesperrt der Kleiner im Tunnel aufgrund eines defekten LKWs. A9 Richtung Spielfeld. Der Verkehr wird über die S6, den Knotenbruck und die S35 umgeleitet. Es staut dann beim Grenzübergang Spielfeld mittlerweile 20 Minuten Zeitverlust. Melden uns unsere Radio Grün-Weiß Verkehrsreporter Bürnautobahn, wie gesagt, bei der Ausreise aus Österreich. Dann staut es bereits zwischen der Mautstelle Kleinalm und Übelbach. Hier dauert es 35 Minuten länger Richtung Süden. Es staut auch in Kärnten bei der Ausreise nach Italien, A11 Karawankenautobahn, Zeitverlust 40 Minuten. Dann ist ein Fahrradfahrer unterwegs auf der Südautobahn Richtung Italien zwischen Krumpendorf West und Pörtschach. Bitte in diesem Bereich ganz besonders vorsichtig fahren. Einen Ausblick haben wir L319 Radegunder Straße, und zwar ab 11 Uhr, also in einer halben Stunde, gibt es dann eine Sperre in St. Radegund, und zwar von der Schökelseilbahn Talstation bis zum Schökelkreuz, das Ganze bis 14 Uhr wegen einer Veranstaltung. Und nicht so schnell geblitzt wird auf der Südautobahn A2 Richtung Klagenfurt. Aktuell vielen Dank an die Gerti in Pinkerfeld im Baustellen 80er. Also allen hinterm Lenkrad heute gute Nerven und eine gute Fahrt.
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0: Ja, und wer da nicht mitsingt, ist wirklich selbst schuld, denn das ist echt ein Klassiker. Das ist Whitney Houston, Feel Good Wochenende. Euer Begleiter heute weiterhin, Michi Datschel. Freut mich, dass ihr mit dabei seid.

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0: Gute Nachrichten von den steirischen Straßen am Neuenbürner Autobahn Richtung Spielfeld. Die Sperre des Kleinalmtunnel, die ist aufgehoben. Der defekte LKW, der hat den Tunnel verlassen, aber es staut dann zwischen dem Kleinalmtunnel und Übelbach. Es dauert hier mindestens eine halbe Stunde länger. Und jetzt zu Marlene Baumgartner.
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3: Morgen um 16 Uhr wird in der Pfarrkirche St. Johannes in Graz das Musical Judas, ein Mensch, aufgeführt. Die Produktion erzählt die Passionsgeschichte aus einer ungewöhnlichen Perspektive. Im Mittelpunkt steht Judas als Mensch, voller Hoffnung und Verzweiflung. Musikalisch erwartet das Publikum eine moderne Inszenierung mit eigens komponierten Liedern, Chor und Rockband. Karten gibt's online bei Ö-Ticket. Morgen Abend gastiert das Aaron-Quartett Wien im Barocksaal von Schloss Oberkindberg. Ab 19.30 Uhr stehen Werke von Johannes Brahms und Arnold Schönberg auf dem Programm. Infos und Tickets gibt's unter kindberg.at. Am Montag gibt's wieder einen Kunstkino-Montag im Cineplex Leoben. Um 19 Uhr läuft diesmal der Film Januni. Alle weiteren Informationen gibt's auf cineplex.at. Am Dienstag heißt's wieder, wo die Musi spielt, auf der Edelseeralm in Birkfeld. Ab 19 Uhr sorgen diesmal die Ursprungburm für beste Unterhaltung. Infos und Tickets gibt's auf der Website der Edelseer. Und ebenfalls am Dienstag gastiert Hans Thesink mit seinem Soloprogramm Der Bluesmeister Solo, eine Gitarre, eine Stimme im Kulturhaus Knittelfeld. Ab 19.30 Uhr präsentiert der international bekannte Bluesmusiker sein Können. Karten gibt's im Kulturamt Knittelfeld und bei Ö-Ticket. Und was immer ihr auch vorhabt, wir wünschen dabei ganz viel Spaß und gute Unterhaltung.
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0: Ja, irgendwann ist auch jeder Jürgen Drews-Titler mal vorbei. Irgendwann, irgendwo, irgendwie in der Live-Version hier im Feelgood-Wochenende. Und nicht irgendwann, sondern in 3 Minuten, da kommt schon der nächste tolle Titel. Und mit dem geht's richtig entspannt durch den Samstag. Norah Jones, die macht sich schon bereit. Sunrise in Kürze hier bei mir.
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1: Im Studio Conny Diebald. In diesen Minuten wird die Brenner-Autobahn in Tirol für alle Fahrzeuge gesperrt. Grund ist eine Demonstration gegen die Blechlawine, die jeden Tag über den Brenner rollt. Die Brenner-Gemeinden wollen eine höhere Lkw-Maut, besseren Lärmschutz und dass die Nacht- und Wochenendfahrverbote bleiben. Initiator der Demonstration ist der Bürgermeister von Gries, Karl Mühlsteiger. Er sieht die Aktion heute als einzigen Ausweg, um auf die Situation am Brenner aufmerksam zu machen.
2: Die Zeit des billigen Alpenübergangs am Brenner muss vorbei sein. Wir wissen, wir haben einen extremen Ausweichtransit zu verzeichnen, wo Frechter aufgrund der Billigkeit des Brenners diese Strecke nutzen, aber da auch 200 Kilometer Umweg auf sich nehmen, nur weil der Brenner der günstigste Alpenpass zum Überqueren von Nord nach Süd ist.
1: Die Sperre dauert bis 19 Uhr. Durchreisende müssen großräumig ausweichen, etwa über die Schweiz, die Tauern oder die Pyrn-Autobahn. Gefährlicher Einsatz gestern für die Feuerwehren in Feldkirchen in Kärnten. In einer Lagerhalle eines Betonunternehmens ist am Nachmittag ein riesiger Brand ausgebrochen. Im Gebäude waren Gasflaschen gelagert, eine davon ist explodiert. Die Feuerwehr konnte durch Kühlung weitere Explosionen verhindern und das Feuer löschen. Zwei Feuerwehrleute sind verletzt worden. Was den Brand ausgelöst hat, ermittelt jetzt das Landeskriminalamt Kärnten. Eine große Suchaktion hat es gestern nach einem Jugendlichen in Brambach-Kirchen in Oberösterreich gegeben. Ein 16-Jähriger hat beim Militärspielen versucht, mit einem schweren Rucksack über einen Wassergraben zu springen. Dabei ist er in den Graben gestürzt und hat sich schwer verletzt. Der Jugendliche hat selbst den Notruf gewählt, konnte aber nicht sagen, wo er ist. Nach einer Stunde hat ihn eine Anrainerin schreien gehört und erste Hilfe geleistet. Die Feuerwehr hat den Burschen dann aus dem Graben gehoben. Der tote Buckelwal Timmy ist heute auf der dänischen Insel Arnholt an Land gebracht worden. Dort wollen Forscher untersuchen, woran der Wal gestorben ist. Dass Timmy jetzt auf dem beliebtesten Strand der Insel liegt, ärgert viele Einheimische, auch wegen der Geruchsbelästigung. Die Umweltbehörde warnt davor, zum Wal hinzugehen. Es besteht Ansteckungsgefahr.
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3: Ja, so kalt der Mai begonnen hat, so heiß endet er. Nach wie vor heute Temperaturen teilweise über 30 Grad. Badewetter, Wanderwetter, Radlwetter, ja alles möglich heute. Erst am Nachmittag, da können vor allem in der Obersteiermark vom Bergland ausgehend dann ein paar Schauer und Gewitter entstehen. Morgen am Sonntag, da wird's dann schon öfter nass und teilweise sind da auch kräftige Regenschauer, Gewitter mit lokal auch viel Regen und Hagel möglich. Es wird ein schwüler Tag morgen dann mit 23 bis 30 Grad. Schauen wir auf die aktuellen Vormittagswerte jetzt am Samstag. Es sind schon 26 Grad beim Marienbrunnen in Fürstenfeld, 22 Grad bei euch in Gröbming, 22 Grad werden auch in Krieglach gemessen und 26 Grad am Kaiser-Josef-Platz in Graz. Die nächste Woche, die wird dann noch unbeständiger und vermehrt gewittrig.
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3: Um 11:04, es ist viel los, aber einmal die gute Nachricht von der Pyrn-Autobahn A9 Richtung Süden. Da hat sich die Situation rund um bzw. nach dem Kleinalmtunnel beruhigt. Hier dauert es noch maximal ein paar Minuten länger. Aber es dauert länger auf der A9 und zwar dann bei der Ausreise nach Slowenien beim Grenzübergang Spielfeld, Stau und eine halbe Stunde Zeitverlust. Auch bei der Ausreise aus Kärnten dauert es länger im Urlauberverkehr A11 Karawankenautobahn, eine Dreiviertelstunde Zeitverlust im Reiseverkehr vor dem Karawankentunnel. Hier kann man über den Wurzen oder Leubelpass oder über die A2 und Italien ausweichen. Dann L319 Radegunderstraße, die ist jetzt gesperrt in St. Radegund von der Schöckelseilbahn Talstation bis zum Schöckelkreuz aufgrund einer Veranstaltung. Das Ganze bis 14 Uhr. Wir schauen noch einmal nach Kärnten. Bitte um Vorsicht, falls der Radfahrer noch nicht weg ist, auf der Südautobahn A2 Richtung Italien zwischen Krumpendorf West und Börtschach. Lieber vorsichtig in diesem Bereich bitte unterwegs sein und nicht zu schnell, besonders auf der B68 Feldbacher Straße in St. Margarethen an der Raab. Danke Wolfgang, hinter der Lärmschutzwand wird geblitzt und auch auf der B116 der Leobner Straße in Kapfenberg-Dimlach beim Burger King. Vielen Dank an die Elke. 038 42 43 und dreimal die 0. Gute Fahrt.
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3: Und ich wünsche weiterhin einen schönen Samstag, ein schönes Wochenende. Ja, mit diesem Wochenende, da hat auch unser Gewinnspiel Huider der Götzruck, das den ganzen Mai über gelaufen ist, jetzt wirklich wieder geendet. Herzlichen Glückwunsch noch einmal an alle, die da gezogen worden sind und ihren Einkauf zurückgewonnen haben. Aber nur weil das eine Gewinnspiel vorbei ist, heißt es nicht, dass wir hier bei Radio Grün-Weiß nicht etwas für euch haben. Denn ich verlose gleich zwei Tickets. Was, wie, wo, wann? Das erfahrt ihr in Kürze nach Laurenz Nikolaus und nach einem tiefen Durchatmen gemeinsam mit Mitchell. Das ist Brief. Schönen Samstag, Steiermark.

0: Samstag mit Radio Grün-Weiß mit dem Feelgood-Wochenende. 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Und ja, für das Übelbacher Lederhosenfest verlosen wir jetzt auch Tickets. 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Da solltet ihr also Zeit haben. Ja, 3x2 Tickets hätte ich für euch im Angebot. Die schnellsten gewinnen 038 42 43 3x die 0 durch Wahl 43.
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0: Ja, die Draufgänger mit Hanna und der kleinen Maus, die machen auf jeden Fall schon einmal Freude fürs Übelbacher Lederhosenfest. Ich habe schon zweimal zwei Tickets verlost und es läutet noch. Jetzt schaue ich einfach einmal, wer ist denn dran? Radio Grün-Weiß hier, hallo? Hallo?
1: Hallo, Irene.
0: Irene?
1: Ja, hallo,
0: das ist Irene. Ja. Du möchtest auch zum Übelbacher Lederhosenfest.
1: Ja, genau.
0: Liebe Rene, dann darf ich dir jetzt sagen, du bist die Letzte im Bunde gewonnen und zwar zwei Tickets für den 4. Juni.
1: Ja, wunderbar.
0: Irene, bist du eine Dame, die es klassisch im Dirndl mag oder eine Dame, die es auch modern als Frau in der Lederhose mag?
1: Nein, ich habe beides eigentlich. Einmal Lederhosen, je nachdem wie Lust und Laune, aber schon sehr gern mit Tracht und Dirndl. Also das machen wir schon.
0: Weißt du schon, was es dann fürs Lederhosenfest sein wird?
1: Ja, ich weiß nicht, schon klar, dass mit der Lederhosen gehen, weiß ich noch nicht. Aber ich hoffe gerne auch mit normalen Dirndlkerl, aber diesmal in klarerweise gehen wir mit der Lederhosen.
0: Und es ist auch ganz egal, ob Dirndl oder Lederhose, ein Bub und ein Dirndl in einer feschen Tracht, das ist doch was Tolles, oder?
1: Genau.
0: Liebe Irene, du bleibst mir bitte ganz kurz in der Leitung, zwecks den Daten. Ich darf dir noch einmal gratulieren. Für alle Hörer geht's jetzt weiter mit Level 42. Das ist der Samstag auf Radio Grün-Weiß.

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1: Im Studio Conny Diebald. Mehr Gerechtigkeit fordert heute Grünen-Chefin Leonore Gewessler beim Bundeskongress der Grünen in Graz. Also etwa in Form einer Erbschafts- oder Vermögenssteuer, aber auch bei der Gleichberechtigung von Frauen und Männern. Die Regierungsparteien kommen gar nicht gut weg, vor allem die SPÖ, die ebenfalls stets eine Reichensteuer gefordert hat, als Koalitionspartei aber ihre Versprechen nicht hält, so Gewessler.
2: Und so schnell wie die Wahlversprechen der SPÖ dahin schmelzen, schneller als unsere Gletscher, so schnell geht es auch mit der Haltung. Ich meine, es gibt mehrere Bundesländer, wo sie mehr oder weniger offen sagen, Koalition mit der FPÖ geht schon.
1: Gewessler sieht die Grünen als die einzige richtige Alternative zur FPÖ. Sie will Österreich nicht kampflos der Kickel-FPÖ überlassen. Mit dem TikTok-Shop startet Mitte Juni ein neuer großer Online-Marktplatz in Österreich. Nutzer können dann direkt über Videos und Livestreams in der App einkaufen. Der Handel sieht darin zwar neue Chancen für heimische Firmen, warnt aber auch vor stärkerem Konkurrenzdruck, vor allem für klassische Geschäfte. Konsumentenschützer sorgen sich außerdem über mögliche Impulskäufe und fehlende Kontrolle bei Produkten und Händlern. Ausgerechnet am Tag der Brenner Autobahnsperre gibt es heute auch Probleme auf der Bahnstrecke über den Brenner. Unbekannte Täter haben heute früh in der Provinz Verona eine technische Anlage der Bahnstrecke in Brand gesteckt und beschädigt. Die Folge sind Zugverspätungen von bis zu 2 Stunden. Regionalzüge sind teilweise ganz ausgefallen. Rund eine Stunde lang war heute der Flughafen München gesperrt. Grund war eine Drohne, die 2 Piloten gegen 9 Uhr über dem Flughafen gesehen haben. Die Polizei hat daraufhin das Gelände erkundet. Auch ein Hubschrauber war im Einsatz. Es wurde aber nichts Verdächtiges gesehen. Gegen 10 Uhr konnten wieder Flugzeuge starten und landen.
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1: Wolken und Sahara-Staub drüben am Nachmittag vermehrt den Sonnenschein. Die Wolken haben auch Regenschauer und Gewitter im Gepäck. Zuerst vor allem von Oberösterreich bis zum Burgenland. Am späten Nachmittag und Abend sind dann überall Schauer möglich. Dazu gibt es sommerliche 24 bis 31 Grad. Morgen Sonntag wird es dann unbeständig und schwül. Sonne und Wolken wechseln ab. Ab Mittag bilden sich dann Gewitter, die auch wieder heftig sein können. Die Höchstwerte ähnlich wie heute, 23 bis 31 Grad.
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4: Ja, fröhliches Schwitzen am Samstagnachmittag wünsche ich euch. Schön, dass ihr wieder alle da seid. Ich habe die Musik zum Schwitzen mit dabei. Unter anderem Eloy de Jong gleich, dann haben wir Take That und auch Alexander Eder. Ich würde sagen, das passt eigentlich ganz gut zur Hitze. Also nichts übertreiben heute.
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0: Musik von Eloy de Jong, mehr Schlager hier auf Radio Grün Weiß im Feel-Good-Wochenende. Und ich gebe zu, ich habe mein Handy natürlich auch hier im Studio dabei. Und ich glaube, auch die wenigsten von euch, die gehen ohne Handy außer Haus. Ich habe es auch eigentlich fast überall mit dabei, ja, selbst am Klo, ich gebe es zu. Aber es gibt da einen Ort, wo das Handy wirklich nichts verloren hat. Zumindest, wenn es nach etwa der Hälfte aller Österreicherinnen und Österreicher geht, nämlich das Schlafzimmer. Das hat jetzt nämlich eine aktuelle Parship-Studie zur Handynutzung in der Partnerschaft gezeigt. Aber warum ist das so? Parship-Psychologin Caroline Erb.
1: Das ist natürlich ein sehr intimer Rückzugsort, der so ein bisschen für Ruhe, Erholung, Schlaf und Intimität sorgen sollte. Und da muss man schon ein bisschen aufpassen, weil wir eh schon alle so reizüberflutet sind, kann das natürlich auch eine Partnerschaft dann letztlich ein bisschen negativ beeinflussen, wenn man am Abend nebeneinander im Bett liegt und jeder starrt nur ins Handy.
0: Ja, im Schlafzimmer, da ist das Handy also ein unbeliebter Gast, aber nicht nur dort, auch am Esstisch hat das Handy für die meisten nichts verloren.
1: Also hier sagen wirklich 71% der Österreicherinnen und Österreicher, dass das Tabu ist. Also da möchte man wirklich sich miteinander unterhalten und sich aufs Essen konzentrieren. Auch der Urlaub ist so etwas, da möchten knapp 2/3 der Paare ganz bewusst weniger Zeit mit dem Handy verbringen.
0: Und das funktioniert natürlich außerhalb vom Alltag ein bisschen leichter. Übrigens, um mehr Bewusstsein in die Handynutzung zu bringen, haben sogar etwa 16% der Befragten angegeben, feste handyfreie Zeiten vereinbart zu haben. Also, mein Handy weg, Musik an, würde ich sagen.

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Lewis and the News, The Power of Love hier im Radio Grün-Weiß. Feel Good Wochenende. Ja, nicht nur die Liebe hat Power, auch Wasser. Aber ja, das müssen wir derzeit in der Steiermark ein bisschen suchen. Ordentliche Hitzewelle derzeit, Trockenheit ja noch immer auf den Regen. Ja, da müssen wir noch ein bisschen warten in der nächsten Woche dann. Vermutlich in der nächsten Woche, dann wird es besser. Aber heute ist übrigens Gieße eine Blume-Tag. Das habt ihr hoffentlich heute in der Früh schon gemacht. Denn wenn es so runterbrennt, so wie jetzt, ist es nicht so gescheit. Also das tut auch den Pflanzen dann nicht gut. In der Früh ein bisschen trinken, am Abend dann vielleicht noch einmal. Aber ich weiß ja, derzeit so. Und die Mittagszeit, da lassen alle das Kopferl ein bisschen hängen. Also ich würde sagen, Kopf hoch. Mit uns geht's auch durch die Hitze.

Tom Petty und The Heartbreakers, Learning to Fly. Und apropos Ausfliegen, Radio Köln Weiß fliegt auch aus. Besser gesagt, Fritz Lina tut das. Der ist nämlich im Waldstadion Schloss Weiher in Rotleiten. Warum? Radio Köln Weiß ist gleich live zu Gast beim 15. Eckerleo-Gedenkturnier und zugleich auch bei der 40-Jahr-Feier des Stammtisch Hösele. Da meldet er sich von 14 bis 16 Uhr live eben. Und im Mittelpunkt ja ein wirklich spannendes Hobby-Fußball-Turnier. Das sind viele Stammtischmannschaften, die da mitmachen. Hobby-Kicker, die gegeneinander antreten. Ja, viele werden morgen merken, 17 bin ich eigentlich nimmer. Also ja, das sind dann natürlich ein paar Kreuzschmerzen und Wehwehchen vorprogrammiert. Aber das Ganze gehört natürlich ordentlich gefeiert. Sport, Gemeinschaft, Tradition. Also ich bin auf alle Fälle schon sehr gespannt und wünsche natürlich dir, Fritz, und allen Hobbymannschaften, Fußballern, allen Feierwütigen dort im Waldstadion Schloss Weiher in Rotleiten viel Spaß. Wir hören dich ja hier auf Radio Grün-Weiß live von 14 bis 16 Uhr. Bitte.

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1: Im Studio Conny Diebald. 1,2 Milliarden Menschen weltweit sind psychisch krank, doppelt so viele wie noch vor 30 Jahren. Das zeigt eine aktuelle internationale Studie. Österreich liegt bei den psychischen Erkrankungen über dem EU-Schnitt. Mehr von Michael Scheder.
2: Die Studie im Fachjournal The Lancet zeigt, dass jeder siebte Weltbewohner im Jahr 2023 eine psychische Störung gehabt hat. Gleichzeitig sind die Fälle seit den 1990er Jahren deutlich mehr geworden. Das gilt vor allem für Angststörungen und Depressionen, aber auch Bulimie oder Schizophrenie. Laut dem Berufsverband der österreichischen Psychologinnen liegt Österreich wiederum über dem EU-Schnitt, was psychische Erkrankungen betrifft. Die Zahlen verdeutlichen den dringenden Bedarf nach einem Ausbau psychischer Unterstützungsangebote in Österreich.
1: Betroffene können unter www.psychnet.at gezielt nach der passenden psychologischen Unterstützung in Österreich suchen. Seit Jahresbeginn gibt es außerdem kostenfreie Kassenplätze für klinisch-psychologische Behandlungen. Mehr Gerechtigkeit fordert heute Grünen-Chefin Leonore Gewessler beim Bundeskongress der Grünen in Graz, also etwa in Form einer Erbschafts- oder Vermögenssteuer, aber auch bei der Gleichberechtigung von Frauen und Männern. Die Regierungsparteien kommen heute gar nicht gut weg, vor allem die SPÖ. Gewessler wirft den Sozialdemokraten vor, jetzt als Koalitionspartei ihre Wahlversprechen hinsichtlich Vermögens- und Erbschaftssteuer nicht zu halten. Tödlicher Unfall gestern am Red Bull Ring in Spielberg. Bei einer Veranstaltung hat es zum Schluss ein freies Fahren auf der Rennstrecke gegeben. Ein 50-jähriger Wiener war dabei mit seinem Sportwagen auf der Strecke unterwegs. Er dürfte die Kontrolle über das Auto verloren haben. Der Wagen ist mit dem Heck gegen einen Reifenstapel geprallt und auf die Seite geschleudert worden. Der Fahrer ist dabei ums Leben gekommen. Mehrere Goldsucher, die tagelang in einer überfluteten Höhle in Laos eingeschlossen waren, sind wieder frei und in Sicherheit. Vier Goldsucher haben es heute selbst aus der Höhle rausgeschafft. Ein weiterer war zuvor von den Rettungsmannschaften geborgen worden. Die Goldsucher waren seit 10 Tagen in einer Kammer hunderte Meter vom Eingang entfernt eingeschlossen, nachdem es stark geregnet hatte. 2 Männer werden noch vermisst.
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1: Wolken und Sahara-Staub trüben am Nachmittag vermehrt den Sonnenschein. Die Wolken haben auch Regenschauer und Gewitter im Gepäck. Zuerst vor allem von Oberösterreich bis zum Burgenland. Am späten Nachmittag und Abend sind dann überall Schauer möglich. Dazu gibt es sommerliche 24 bis 31 Grad. Morgen Sonntag wird es dann unbeständig und schwül. Sonne und Wolken wechseln ab. Ab Mittag bilden sich dann Gewitter, die auch wieder heftig sein können. Die Höchstwerte ähnlich wie heute, 23 bis 31 Grad.
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3: Das ist der Samstagnachmittag auf Radio Grünweiß. Heute live und zwar vom 40-Jahr-Jubiläum des Stammtisches Hösele aus von Leiden. Und ich glaube, wir haben da ein wunderbares Fußballturnier. Das findet schon zum 15. Mal hier statt. Das sind Hobbymannschaften aus allen Regionen der Steiermark. Also was da alles gespielt wird, der Fanclub, den hört's im Hintergrund. Die kommen zum Beispiel aus Oberösterreich. Ja, hätten wir gern, nämlich aus Oberreich, das leicht auch. Und in dem Fall plaudern wir auch gleich mit dem Obmann Clemens Aufschlager vom Stammtisch Hösele. Mein Name ist Fritz Linner. Ich wünsche Ihnen einen schönen Nachmittag. Servus Steiermark.

0: der erste Song passt auf jeden Fall. Die Sonne ist durch die Wolken durchgekommen und schon haben wir traumhaftes Wetter. Die Fußballer werden zwar ein bisschen schwitzen heute, aber das macht im Prinzip nichts. Der Obmann ist jetzt bei mir vom Stammtisch Ösele. Servus Clemens.
1: Grüß euch, servus.
0: Meine erste Frage, 40 Jahre, das ist ja nicht irgendetwas, oder?
1: Nein, das ist wirklich eine gewaltige Geschichte. Ja, wir sind auch wirklich, muss ich ganz ehrlich sagen, eine super Truppe, ja, die uns auch tatkräftig unterstützen, wurscht ob jung und alt. Also ich bin wirklich stolz auf jeden Einzelnen von ihnen. Die Wochen haben sie mir ein paar Mal, so gesehen, in den Arsch rausgerettet, ja, wenn man das sagen darf. Aber ich bin wirklich stolz auf jeden Einzelnen und ich will mich recht herzlich bedanken, dass sie wirklich alle so tatkräftig unterstützt haben. Und auch einen großen Dank an die ganzen Damen, die haben uns heute wieder mit sämtlichen Mehlspeisen heute wirklich wieder auf Reit gemacht. Dankeschön.
0: Jetzt hast du im Vorgespräch so ein bisschen eine Anekdote erzählt, wo du gesagt hast, da haben die Fußballer in der Früh immer gespielt, dann sind sie auf die Alm aufgefahren und dann sind sie mit ein bisschen einem Stich wieder zurückgekommen.
1: Ja, genau, also da haben wir die Schlafenkicker, ja, die sind auch schon jahrelang bei uns dabei. Wir sind auch dankbar, die sind auch gerade am Spielen, ja, gegen Civetta und eine jahrelange Freundschaft und wir sind dankbar, dass die alle auch zu uns kommen. Ein liebe Grüße an die Schlafenkicker.
0: Was erwartest du dir für die Zukunft, für die 40 Jahre Stammtisch Ösele?
1: Ja, dass wir weiter so ein geiles Fußballturnier veranstalten können, dass so zahlreiche Leute reinkommen bei uns ins Waldstadion und dass wir natürlich, ich habe den nächsten Obmann, der spielt heute auch bei uns in der Mannschaft mit, ja, der brennt schon drauf, in 10 Jahren darf er dann eher das nächste Jubiläumsfest machen.
0: Radio Grün-Weiß ist ja weltweit zu hören, entweder über Internet oder auch über DAB Plus in Kärnten und der Steiermark. Bekannte von dir, hast du gesagt, sind in Kroatien?
1: Ja, genau, also Familie Schrautner, ja, ich hoffe, ihr hört es mir unten. Ich habe gesagt, ihr schaltet ein. Liebe Grüße nach Kroatien, schönen Urlaub euch.
0: Wunderbar, danke Clemens und wir haben die richtige Musik dazu. Das ist Nick B. mit Braun gebrannte Haut am Samstag.

0: in Fronleiten bei mir ein wichtiger Mann der Gemeinde, nämlich der Finanzstadtrat. Das ist ja ein ganz wichtiger Mensch. Einen recht schönen Nachmittag.
1: Herzlich willkommen auch. Ja, schön,
0: Franz Dieber, ein ganz bekannter Name, würde ich einmal sagen. Bin sehr oft in den Dieberteichen auch ein bisschen abkühlen im Sommer. Das ist wirklich eine Kombination, wo man sagt, naja, auf der einen Seite schaut man auf die Finanzen, auf der anderen Seite ist man auch für den Tourismus da.
1: Das ist so richtig, ja. Und da muss man halt die Balance finden, gell? Das ist einmal das Um und Auf, dass wir schauen, dass wir Tourismus gemeinsam mit Investitionen, so wie heute wir den Bauernmarkt eröffnet haben dort, wo wir investieren, dass die Leute kommen, Hauptplatzbelebung, Tourismus wie von Leuten. Und da schauen wir, dass wir das Bestmögliche das machen in angespannten finanziellen Situationen, wie wir es zurzeit vorfinden, leider Gottes.
0: Jetzt ist ja die Firma Dieber auch bekannt im Baubereich. Ich glaube, das ist eine gute Kombination. Auf der einen Seite Finanzstadtrat, da weiß man immer, was man macht mit dem Geld und letztendlich hat man gleich jemanden in der Hand, der auch mitbauen kann.
1: Das ist ein bisschen Expertise, darf ich natürlich einbringen, auch in die Gemeinde. Aber wir schauen halt überall, dass wir den besten und billigsten Preis bekommen von unseren einheimischen Baufirmen, damit wir auch unsere Projekte erfolgreich umsetzen können. Das ist ein Um und Auf.
0: Fronleiten expandiert ja in letzter Zeit sehr viel. Man hat aus der Eishalle eine Ballsporthalle gemacht. Die wurde ja gestern eröffnet. Da durften wir von Radio Grün-Weiß auch mit dabei sein. Ich glaube, das ist schon sehr wichtig, dass man solche Dinge, wo man auf der einen Seite sagt, naja, jetzt sperren sie die Eishalle zu, gleich etwas anderes macht und der Jugend wieder eine Möglichkeit gibt, Sport zu betreiben.
1: Das ist ja so und auf. Ja. Etwas sterben zu lassen ist ja nicht immer leicht. Aus finanziellen Gründen haben wir dem nach Vernunft auch entscheiden müssen. Ich glaube, wir haben eine super Alternative mit der Ballsporthalle. Gestern war sie dort auch. Habt ihr gesehen, wie das gut angenommen wird? Und in Kombination mit dem Freizeitzentrum dazu, dem Divasee dazu, mit unserer wunderschönen Stadt der Goldenen Mitte, glaube ich, haben wir einen ganz guten Deal machen können dort. Und das, glaube ich, erwartet von uns die Bevölkerung. Und für das sind wir ja da in der Gemeinde.
0: Letzte Frage noch an den Finanzstadtrat der Gemeinde Fronleiten. Was gibt es als Zukunftspläne, die der Finanzstadtrat so ein bisschen verwirklichen möchte noch?
1: Ja, wir haben einige Pläne auf im Beton, also quasi auf der Schiene, was wir erfahren. Das Wichtigste, was jetzt bei uns ansteht, ist einmal der Hochwasserschutz der Mur. Im Zuge dessen kommt ja dann die komplette Neugestaltung des Volkshausparkes, die Wiederbelebung des Volkshauses und ja, wir arbeiten und handeln uns vor. Natürlich, das Rüsthaus ist ein großes Thema, das Neue ist im Zusammenhang wieder mit dem Hochwasserschutz zu sehen. Aber wir schauen mit Bedacht auf die Finanzen, aber auch, dass wir die Straßen und alle notwendigen Investitionen, die die Bevölkerung von uns erwarten, auch durchführen können.
0: Wir schauen jetzt Fußball im Hobbybereich. Wer wird Fußball-Weltmeister?
1: Natürlich Österreich.
0: Wunderbar. Franz Dieber, herzlichen Dank für die Informationen und fürs Gespräch. Hier ist ein Song, der wirklich passt für die Fußball-Weltmeisterschaft. Thorsten Einarsson und alle.

0: Das ist Radio Grün-Weiß, heute live aus Fronleiten und zwar vom 40-Jahr-Jubiläum des Stammtisches Hösele. Und gleich habe ich für euch Maite Kelly.
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1: 40 Jahre Stammtisch Hösele, 15 Jahre Ecker, Fußballturnier in Frohnleiten. Und da gehört einfach der Hausherr mit dazu. Die erste Frage, die ich stellen möchte, Johannes Wagner, vielleicht neuer Moderator bei Radio Grün-Weiß, gestern auf Sendung, heute auf Sendung.
2: Nein, in Frohnleiten ist halt viel los, ne? Und schön, dass ihr da bei uns immer dabei seid. Aber wenn die Gage passt, machen wir das ja.
1: Wunderbar. Hätten wir vielleicht einen neuen, sehr jungen, animierten oder ambitionierten Moderator. Meine erste Frage gleich einmal von Leiten. Ich habe es gerade mit dem Finanzstadtrat auch diskutiert. Expandiert sehr stark in letzter Zeit. Ich glaube, das ist auch sehr wichtig, um Menschen und auch Touristiker in die Region um Frohnleiten und nach Frohnleiten zu bringen.
2: Naja, wir als Gemeinde haben jetzt in den letzten Tagen und Wochen haben wir doch einiges eröffnet und wir sind einfach sehr froh, dass das sehr viel passiert bei uns. Aber es ist auch schön, dass die Vereine sehr viel machen und wenn man sich heute das anschaut, was da passiert, das ist schon gewaltig. Also wir wollen den Frohnleiten viel bieten und ich glaube, das mit gemeinsam mit den Vereinen, mit den Unternehmen, mit der Gesellschaft, was wir haben, funktioniert das sehr gut. Frohnleiten, wir sagen jetzt umsonst, Stadt der goldenen Mitte, es trifft sich alles sehr gut bei uns und wir sind einfach froh, wenn viele Leute zu uns kommen und wir wollen unseren Teil dazu beitragen, ob es jetzt Sommer ist, ob es im Winter ist, also wir haben viel zu bieten und wir freuen uns einfach, wenn die Gäste kommen.
1: Was ist eigentlich die Lieblingssportart des Bürgermeisters von Frohnleiten?
2: Naja, das haben wir eh schon da beim Fußball, weil früher habe ich immer gern mitgespielt. Jetzt, da bin ich schon ein bisschen vorsichtig.

0: wichtiger geworden, vor allem wenn ich das so oft zum Fußballspielen komme. Nein, Fußball ist auf jeden Fall. Jetzt vielleicht die Ballsportarten, wenn wir unsere Ballsporthalle gestern eröffnet haben. Und natürlich Radfahren, Laufen bin ich gern dabei. Also sportlich geht immer was.
1: Absoluter Topsport ist jetzt auch Paddle Tennis. Das hat man auch in der neuen Ballsporthalle.
0: Ja, eben. Und wir haben, glaube ich, mit dem Angebot jetzt für die Region schon etwas Großartiges auf die Füße gestellt. Mit der Familie Foxhold, die das betreibt. Glaube ich, der Paddlepark von Leiten oder der Ballsportpark von Leiten, der ist für die Region, glaube ich, schon was ganz Wichtiges. Weil man einfach gut gelegen ist. Man hat kostenlose Parkplätze, gut erreichbar, wenn man mit dem Zug herfahren will. Und ja, Sport ist einfach ganz wichtig für uns auch in der Gemeinde und auch für die Verleiterinnen und Verleitner. Und deswegen sind wir sehr stolz, dass wir das haben.
1: Letzte Frage noch an den Bürgermeister von Leiten. Wer wird Fußball-Weltmeister?
0: Ja, Österreich.
1: Österreich, ist ein klarer Fall, oder?
0: Nein, wer sonst?
1: Wer sonst? Herr Bürgermeister, herzlichen Dank für die Ausführungen. Wir treffen uns dann wieder, wenn Österreich Meister geworden ist, nämlich Weltmeister.
0: Ja, wir haben ja am 22. auch Public Viewing, also 22. Juni, Österreich gegen Argentinien, im Rindpark bei uns. Wer kommen mag, kann gern schauen. Also von dem her gibt es einiges zu sehen. Und wenn wir Weltmeister werden, werden wir vielleicht noch ein Public Viewing machen.
1: Wunderbar. Und glaubst du, dass es einen Feiertag dann gibt?
0: Ja, ich bin sofort dabei.
1: Wunderbar, danke schön, Herr Bürgermeister, für die Informationen. Und bei uns geht's weiter mit keiner Musik. Alphaville am Samstagnachmittag.

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0: Was für eine Stimme am Samstagnachmittag. Colin Ray auf Radio Grün-Weiß. Radio Grün-Weiß heute live aus Fronleiten mit dem 40-Jahr-Jubiläum des Stammtisches Hösele. Und da muss man wirklich eines sagen, 40 Jahre ist ja nicht irgendwas. Bei mir ist jetzt der Obmann, der Franz Affenberger. Servus.
1: Nein, nicht der Obmann, der Obmann ist der Klemmi.
0: Nein, der ehemalige Obmann, gut.
1: Ja, Christian Kautsche, ich muss gleich voraus sagen, herzlich willkommen bei uns in der GAMS. Radio Grün-Weiß, Fritz, du und so. Und Martin, was wir ausgeredet haben, perfekt. Es freut mich, dass ihr da reinsatz bei uns.
0: Für mich bist du noch immer ein bisschen ein Obmann, denn letztendlich warst du auch derjenige, der das Ganze so richtig ins Laufen gebracht hat. Und das ist ja nicht so einfach. 40 Jahre, ein Hobbyclub, Stammtisch Hösele. Ich glaube, da gibt es wenige Hobbyvereine, die so lange durchhalten.
1: Naja, durchhalten. Atlant bin ich mir gar nichts. Du brauchst eine Partie, du brauchst Leute. Freund, der was da helfen, sind so Familie, weil meine Frau da hinten ist. Sie kommt und ja, macht halt das notgedrungen. Nein, notgedrungen nicht, sie macht schon für mich auch oder für uns. Und wie gesagt, es gibt gute Zeiten, schlechte Zeiten. Und wenn es gute Zeiten sind, da geht es von selber. Die schlechten Zeiten, da musst du da ein bisschen mehr Stoff geben. Aber wie gesagt, uns haben es 2 Jahre gegeben. Jetzt haben wir inzwischen 40 Jahre benannt. Und ich sage, vielen, vielen Dank für die Unterstützung. Egal wer das ist, Sponsoren, Gönnern, Familie, die Freund und alle, die was da kommen. Und natürlich euch jetzt heute auch Radio Grün-Weiß, sage ich Dankeschön.
0: Kannst du deiner Frau mal sagen, sie soll umwinken, damit wir im Grunde genommen das im Radio sagen können?
1: Ja, sie hat gerade gewunken. Auf mich hat sie, glaube ich, best zugeschaut. Nein, das war perfekt. Ich sage meine Frau, Hut ab, meine Kinder und die Eltern. Und wie gesagt, ohne Hintergrund oder die Leute, was da helfen, kannst du gar nichts machen. Und uns haben es nach 2 Jahren angeschrieben gehabt oder gesagt, euch gibt es nicht länger. Und ich sage, wir haben es jetzt bewiesen, dass wir da länger benannt sind als in 2 Jahren. Und ja, das ist halt nach 40 Jahren zusammengekommen.
0: Das sind wir Steirer, wir halten lang durch und wir haben auch das richtige Lied für dich jetzt, Gerd Steinbecker.
1: Ja, Steiermark, was sonst?
0: Wunderbar, was sonst? Steiermark.

0: Steiermark und Gerd Steinbecker am Samstagnachmittag aus von Leiten beim 40-Jahr-Jubiläum von Stammtisch Hösele. Bei mir ist jetzt von Soziales Chance B. Da hätte ich gerne mal was gewusst. Obmann Andreas Mandl. Was ist eigentlich für Obmann der Andreas Mandl?
1: Ja, ich habe auch die Ehre gehabt, diesen Stammtisch über 10 Jahre lang als Obmann zu leiten. Und vor 4 Jahren war es, glaube ich, haben wir einmal die Idee aufgeworfen, unserem Verein geht's gut. Wir stecken da viel Arbeit und Herzblut rein und es wird zum Glück sehr gut angenommen. Und da ist die Idee geboren worden, dass wir gesagt haben, okay, wir könnten ja auch was Gutes tun, vor allem da in der Region. Wir sind sehr in der Region verwurzelt, wir achten da sehr auf das. Und da ist die Idee geboren worden, dass wir da mit der Chance B zusammenarbeiten. Haben wir mal den Kontakt zu ihnen gesucht, die waren natürlich begeistert. Und so ist es vor 4 Jahren dann entstanden, dass wir da mit der Chance B gemeinsam was machen.
0: Also was Soziales letztendlich, das zusammengehört, Sport und Soziales, ist ja fast ein Weg.
1: Ganz genau. Also wir haben, wie gesagt, viel Herzblut da reingesteckt, haben auch immer wieder Glück gehabt einmal zwischendurch, gehört natürlich auch dazu. Und da haben wir uns gedacht, wir können ja auch anderen Menschen helfen, die vielleicht weniger Glück gehabt haben, ein bisschen was auch dazu beitragen, zurückgeben. Wenn das bei uns so gut funktioniert, können ja auch andere auch davon profitieren. Und wie gesagt, es ist von unseren Gästen und den Teilnehmern sehr, sehr gut angenommen worden. Es kommt jedes Jahr eine sehr, sehr hohe Summe zusammen. Die Chance B, der Chance B ist es eine große Hilfe. Wir haben was Gutes getan dabei. Also ich glaube, für beide Vereine eine positive Sache.
0: Wie ist das Gefühl bei euch selbst, wenn man sagt, naja, okay, wir betreiben Sport und auf der anderen Seite können wir Gott sei Dank jemand unterstützen damit?
1: Ja, das ist natürlich ein tolles Gefühl. Man muss natürlich jeden Tag dankbar sein, wenn wir bei so einem tollen Verein noch dabei sein können. Wir haben da ein wunderschönes Stadion herinnen. Wir sind eine tolle Truppe von jüngeren Mitgliedern bis zu den Älteren. Es ist ein toller Zusammenhalt. Wir machen viele gemeinsame Sachen, auch abseits vom Fußball. Und natürlich sind auch die Klienten und Kunden von Chance B herzlich bei uns immer wieder willkommen, schauen beim Turnier vorbei, kicken auch da auf unserem Platz erinnern, wenn sie selber mal Fußball spielen wollen. Also funktioniert ganz gut, ja.
0: Andreas, dann sage ich Dankeschön für dieses Interview, aber auch ein Dankeschön in Richtung des Stammtisches Hösele für diese soziale Ader.
1: Ja, yes, wie gesagt, sehr gerne und ich hoffe, dass wir das auch die nächsten Jahre so aufrechterhalten können, dass das so toll funktioniert.
0: Und wenn ihr zu Hause immer wieder Sprecher hört, im Hintergrund sprechen, dann sind das die Stadionsprecher. Das ist der Herbert und der Franz Affenberger, die hier dieses Turnier als sogenannte Stadionsprecher begleiten. Wir begleiten euch den Samstagnachmittag mit Musik und der Andreas hat sich ausgesucht, feine Musik. Da gibt es einen Sänger, der heißt John Fogerty. Das Ganze heißt CCR oder wenn sie es länger haben wollen, Creedence Clearwater Revival und Lodi. 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

0: Das ist Radio Grün-Weiß live heute aus Frohnleiten vom 40-Jahr-Jubiläum des Stammtisches Hösele und fünf in Gams, Frohnleiten Gams. Da steht jetzt, komm her. Du korrigierst mich. Ich meine, ist Gams nicht eingemeindet?
1: Doch schon, aber wir sind stolz, wir sind Gamser.
0: Frohnleiten Gams, okay, also ich sage jetzt ab sofort Frohnleiten Gams. Bei mir ist jetzt der Michael, nämlich der Michael Kreiml. Wir haben schon einiges gehört von der Chance B. Jetzt hätte ich gerne mal, dass man mir das erklärt. Was ist die Chance B?
2: Die Chance B ist eine Trägereinrichtung für Menschen mit Beeinträchtigung in der Steiermark, was eigentlich ihre Hauptregion in der Oststeiermark hat. Aber im Zuge eines Insolvenzverfahrens von Live und Sir ist auch von Leiten 2023 zur Chance B gestoßen. Und ja, wir sind eine Tageseinrichtung für Menschen mit Beeinträchtigung und haben auch einen Stützpunkt für mobile Dienste von Leiten. Und ja, begleiten da täglich Menschen in ihrem Alltag.
0: Hast du gewusst, dass ich einen Regensensor habe?
3: Ja.
0: Wir stehen ein bisschen, kommen ein bisschen rein da zu mir. Dann brauchen wir uns nicht unbedingt anregnen lassen. Aber es nieselt ja nur im Grunde genommen, oder? Das ist kein Problem.
2: Für mich ist kein Problem. Ich habe noch ein paar mehr Haare am Kopf, glaube ich. Also von dem her gesehen ist es kein Problem für mich. Ich habe kein Problem damit. Es passt ja.
0: Jetzt ist ein wichtiger Teil immer dieser Stammtisch Hösele, der immer wieder schaut auch, dass Geld in die Kassen kommt und dieses Geld wird so in Form von Benefizveranstaltungen an euch weitergegeben. Ich glaube, ein sehr wichtiges Ding in solchen Sachen.
2: Ja, durch diese Beiträge, die uns der Stammtisch Hösele Jahr für Jahr zukommen lässt, können wir wirklich tatsächlich viele Investitionen, vor allem in unserem Haus, investieren in Beugen, so dass einfach Menschen mit Beeinträchtigung bzw. unsere Kundinnen und Kunden einfach die Möglichkeit haben, ihren Alltag einfach schöner zu gestalten, lebenspraktischer zu gestalten. Und deswegen sind wir einfach sehr dankbar. Im Sozialbereich ist so eine Spende immer sehr viel Geld, das wir sonst noch nicht haben. Und deswegen sind wir dem Stammtisch wirklich sehr dankbar.
0: Jetzt wird ja immer gesagt, naja, es wird gerade in diesem Bereich sehr viel gespart, überall soll eingespart werden. Was würdest du dir von der Politik wünschen für die Zukunft?
2: Das ist ein sehr großes Thema. es ist einfach, für mich ist es einfach so, ich glaube, es ist wichtig, dass wir als Träger oder alle Träger, Menschen mit Beeinträchtigung, Menschen, die einfach soziale Hilfe brauchen, einfach gehört werden, gesehen werden in der Gesellschaft, dass wir alle gemeinsam einen Strang ziehen. Das zeigt uns der Stammtisch Hösele vor, indem sie einfach ja für uns einfach auch da sind, spenden gemeinsam in dieser Region. Sie sind da verankert in der Gams und im Frohnleiten, genauso wie wir. Und da halten wir einfach gut zusammen und das ist das, was, glaube ich, das Wichtigste ist für uns.
0: Michael Kreiml, dann sage ich danke für diese Ausführungen. Alles Gute weiterhin. Da ist ein Fassl Bier noch neben. Ja. Hat das irgendeine Bewandtnis?
2: Ja. Unsere Kundinnen und Kundinnen der Tagesstätte waren diese Woche auch nicht untätig. Und das ist zwar nur ein kleiner Beitrag, aber wir möchten die Möglichkeit da im Radio nutzen, einfach um den Clemens, der jetzt da noch gegenübersteht von mir, einfach diesen Stammtisch Hösele ein kleines Fassl Bier zum Übergeben, dass alle Mitglieder und Mitgliederinnen dort einfach mal eins auf uns trinken können und dass wir eine Kleinigkeit zurückgeben können.
0: Dann sage ich ganz einfach, gut Schluck für euch vom Stammtisch Hösele und hier gibt's noch Erik Philippi vor den Nachrichten.

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1: Im Studio Conny Diebald. Ein neues Service gibt's für Autofahrer beim Online-Spritpreisrechner. Unter spritpreisrechner.at kann man sich künftig die Benzin- oder Dieselpreise per E-Mail zuschicken lassen. Dann bekommt man zum gewünschten Zeitpunkt eine Info, an welchen Tankstellen in der zuvor eingestellten Region die Spritpreise am günstigsten sind. Man muss also nicht mehr jedes Mal aktiv online nachschauen, wo es am billigsten ist, bevor man tanken fährt. Die SPÖ Niederösterreich hat heute Sven Hergovich erneut zum Landesparteichef gewählt. Hergovich hat 86,3% der Stimmen bekommen. Bei seiner ersten Wahl vor 3 Jahren waren es noch 96,2%. Gegenkandidaten hat Hergovich keinen gehabt, nachdem Gesundheitsstaatssekretärin Ulrike Königsberger-Ludwig ihre Kandidatur für den Vorsitz wieder zurückgezogen hat. 1,2 Milliarden Menschen weltweit sind psychisch krank, doppelt so viele wie noch vor 30 Jahren. Das zeigt eine internationale Studie im Fachjournal The Lancet. Demnach hat jeder 7. Weltbewohner eine psychische Störung, allen voran Angststörungen und Depressionen, aber auch Bulimie oder Schizophrenie. Österreich liegt bei den psychischen Erkrankungen über dem EU-Schnitt. Seit Jahresbeginn gibt es in Österreich kostenfreie Kassenplätze für klinisch-psychologische Behandlungen. Die Konzerte der US-Rapper Kanye West und Travis Scott Mitte Juli in der norditalienischen Stadt Reggio Emilia sind verboten worden. Die Behörden begründen das mit Sicherheitsbedenken und möglicher Proteste gegen die Rapper. West steht seit Jahren wegen antisemitischer Äußerungen in der Kritik, musste deshalb erst kürzlich wieder mehrere Konzerte in Europa absagen.
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1: Einzelne Regenschauer und Gewitter begleiten uns auch durch den Abend, vor allem östlich von Salzburg. Im Laufe der Nacht klingen die meisten Gewitter aber ab. Die Temperaturen sinken auf 18 bis 8 Grad. Der Sonntag wird dann unbeständig. Am Vormittag ist es noch überwiegend sonnig. Bald ziehen aber mehr Wolken auf und dann gibt's auch erste Schauer. Am Nachmittag werden die Regenschauer und Gewitter mehr und können auch wieder heftig ausfallen. Davor gibt es noch einmal 23 bis 30 Grad. Am wärmsten wird es im Süden.
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2: Ja, und der Grund ist 40 Jahre Stammtisch Hösele und 15 Jahre Ecker Fußballturnier in Fronleiten Gams. Und da muss ich wirklich sagen, wir sind in einer wunderbaren Gegend mit wunderbaren Menschen. Und es gibt noch feine Interviews in der zweiten Stunde und gleichzeitig viel Musik, wie zum Beispiel ein Hit aus den 1980ern. Bitte. Das Electric Light Orchestra und Rock'n'Roll is King. Schönen Nachmittag, wünsche ich.

0: 1980 war das. Das Electric Light Orchestra und Rock'n'Roll is King. Jetzt geht's um die Kulinarik. Wichtig bei solchen Veranstaltungen, das leibliche Wohl ist ganz wichtig. Und da ist von der Fleischerei und Catering der Markus Weinberger mit dabei. Einen recht schönen Nachmittag.
1: Ja, servus, Christi, auch von meiner Seite. Gell? Danke, Markus Weinberger. Aber in der Gams so geht der Paul zu mir, weil sonst kennt mich kein Mensch. Gell? Wie du sagst, Kulinarik ist sehr wichtig, ja. Wir haben viel probiert, wir haben Schnitzel, wir haben Pizza, wir haben alles, gell. Ehrlich gesagt, Herrinnen brauchen ein Grübürstel und ein Fleischlauberl und hinten noch ein Bier, gell. Sonst können sie nicht kicken, gell. Darum bin ich heute da, gell.
0: Jetzt muss man das erklären, warum heißt der Markus auf einmal Paul, weil sonst kennt man dich nicht.
1: In dem Fall war es der Großvater, das war sein Name, gell. Und wie gesagt, jeder sagt Paul zu mir und manche wissen gar nicht, dass ich Markus heiße. Darum bitte Paul, gell.
0: Dabei ist Markus auch so ein schöner Name. Mein Sohn heißt auch Markus und der schreibt sich auch gleich wie du.
1: So schaut's aus, ja.
0: Er ist kein Fleischhocker. Du, jetzt meine wichtigste Frage. Wie kann man das eigentlich organisieren, dass man sagt, bei so einem Riesenturnier hat man genau so viel, was man braucht, mit, damit die Leute auch richtig versorgt sind?
1: Die Geschichte ist sehr einfach. Ich richte jetzt ja gleich viel und heute um 2 hat die Frau angerufen, wo bist du? Ich brauche sofort Kotelett, richt welche. Und so haben wir dann immer genug, gell?
0: Das heißt im Klartext immer, man ist irgendwo immer daneben von der ganzen Geschichte.
1: Genau so ist es, ja.
0: Fleischhacker oder Fleischhauer, wie man so schön sagt, ist ja im Grunde genommen ein Beruf, der schon sehr selten zu finden ist. Warum machst du das eigentlich?
1: Warum mache ich das? Einerseits, wir sind in der dritten Generation und andererseits, das Schöne ist das, wie du sagst, wir sind zwar aussterbende Beruf, ja, aber ich kriege jetzt meine Sauhälften und ich kriege mein Rindfisch, ja. Und wenn ich im Endeffekt am Wochenende, so wie heute, alles verwertet habe, in Grübürstel oder Fleischlauberl oder Rindschnitzel, was du daheim kochst, wie auch immer, ja, dann habe ich irgendwas richtig gemacht und deswegen mache ich es.
0: Wenn die Leute das gehört haben jetzt, die kein Fleisch essen, da werden sie jetzt sehr zufrieden gewesen sein. Was hältst du von der ganzen veganen Geschichte?
1: Ja, ist eine spannende Geschichte, ja. Ist zwar jetzt nicht meins als Fleischhocker, aber wie gesagt, ich habe im Familienbereich auch Menschen mit Unverträglichkeiten. Ich habe damit gelernt zu leben, dass nicht jeder alles darf, gell. Und auch beim Catering, ja, ich koche auch vegane Geschichten, ja. Ich habe vorher ein veganes Buffet gemacht, ja. Für mich ist wichtig, wenn jeder glücklich ist, gell, dann habe ich was richtig gemacht, ja. Ich muss jetzt nicht all mein Fleisch aufdrängen, weil nicht jeder isst so wie ich jeden Tag Fleisch und Leberkäsesemmel, gell. Und habe auch nicht 130 Kilo, ja. Also, wie gesagt, wenn du glücklich bist, wenn du einen Veganen oder einen Tofu gegessen hast, dann habe ich dir geholfen dabei.
0: Jetzt die letzte Frage noch. Machen wir ein bisschen Aquaplaning für unsere Hörer. Beschreib ein bisschen, was du heute alles hast in kurzen Formen.
1: Heute haben wir eigentlich wirklich nur die Klassiker, gell? Wir haben ein Grübürstel, wir haben ein Fleischlauberl-Semmel, wir haben Kotelettsemmel, gell? Das mit Zwiebelragout, das ist berühmt drinnen, weil jeder weiß, wenn wir heute schmusen, schmeckt da unter gleich weh, gell? Und ein Erdapfelsalat und das war's dann eigentlich.
0: Anti-Schmuss-Essen sozusagen bei dir. Ein herzliches Dankeschön fürs Mitmachen hier und auch ein herzliches Dankeschön für diese Ausführungen.
1: Was? Danke an Grün Reis, dass ihr heute da seid und schönen Nachmittag. Viel Spaß noch. Tschüss.
0: Die Musik, die du ausgesucht hast, da kommt die kleine Maus jetzt auf uns zu.
1: Ja, als Dankeschön für meine Frau, dass sie heute hilft, die kleine Maus von Sascha Auseneck.
2: Danke.

0: Die kleine Maus am Samstagnachmittag auf Radio Grün-Weiß. Wir melden uns nach wie vor live und zwar von 40 Jahre Stammtisch Hösele und 15 Jahre Ecker Fußballturnier und da spitze sie wirklich ab. Eine Verletzung hat es mittlerweile auch gegeben, aber das Rote Kreuz in Fronleiten hat perfekt geholfen und ein herzliches Dankeschön auch in diese Richtung. Bei mir ist jetzt die Gabi Koller. Die verrät mir jetzt einmal, in welcher Funktion sie bei mir ist.
1: Ich bin die Schwester vom Ecker Norbert, der eigentlich ein großer Gründer war, auch von diesem Verein. Es stimmt mich immer ein bisschen traurig, wenn ich auf den Fußballplatz komme, aber ich bin auch sehr stolz auf den Stammtisch Hösele, dass sie den Todestag immer so ehren. Er war ein großer Fußballer, hat auch bei der Landesliga gespielt und sein Fußball war sein Leben praktisch. Einen Tag vor seinem Tod hat er noch da Fußball gespielt.
0: Jeder, der das Waldstadion nicht kennt in Fronleiten-Gams, ich beschreibe es einmal ganz kurz. Es ist ein kleines Fußballstadion, das mitten im Wald liegt, rechts Wald, links Wald, vorne und hinten Wald und in der Mitte spielen die Fußballer. Also was Schöneres kann es gar nicht geben, glaube ich.
1: Und er hat auch sehr viel beigetragen für die Jugend, hat die sehr animiert zum Fußballspielen und es war, glaube ich, einmal in der Woche ein Treffen und die sind alle sehr gern gekommen immer so.
0: Ich glaube, gerade die Jugend ist ja auch sehr wichtig und wenn man die Jugend in so ein Stadion bringt, dann ist es wirklich ganz was Feines.
1: Und so ein Stadion gibt es ja gar ganz wie bei uns da.
0: Es gibt in Deutschland ein Waldstadion, da spielt eine erste Ligamannschaft, aber so ein Waldstadion habe ich noch nie gesehen.
1: Es ist einfach legendär, das Ganze da. Ja.
0: Was würden Sie sich wünschen jetzt für die Zukunft, für dieses Waldstadion noch?
1: Ja, dass das noch ganz, ganz lange genutzt wird und dass die Jugend animiert wird, dass das weitergeht.
0: Gabi Koller, dann sage ich herzlichen Dank einmal, dass Sie das zur Verfügung stellen und ein Dankeschön auch für diese Informationen. Wir haben Wolfgang Petri mit An Wahnsinn auf Radio Grün-Weiß.

0: Wolfgang Petri und Wahnsinn auf Radio Grün-Weiß. Wahnsinn, was hier los ist in Frohnleiten. Und ich muss wirklich sagen, es ist gerade eine Hörerin jetzt zu mir gekommen, die gemeint hat, geh, red mir's in der Sackel, habe ich mir gedacht. Nach der Werbung gibt's Caro Fuchs auf Radio Grün-Weiß.
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0: Das ist was Feines. Caro Fuchs aus dem Mürztal mit Riedmers in der Sackel. Jesus, jetzt weiß ich, was drankommt, Martin. Es tut mir leid, aber jetzt kommt der Schiedsrichter zu mir. Der Karl Beingrübel ist zu mir gekommen. Ein wichtiger Mensch eigentlich. Alle stehen da drinnen um und um. Keiner pfeift, die können den gar nicht spielen, gell?
1: Nein, für das haben wir eigentlich noch einen Ersatzschiedsrichter. Der hilft uns da aus beim Stammtisch Hössele heute, dass wir eine faire Partie überbringen und alles gut ausgeht.
0: Ich glaube, ein Fußballspiel oder welche Ballsportarten überhaupt ohne Schiedsrichter würde ja gar nicht richtig über die Bühne gehen.
1: Naja, Regeln sind wichtig, auch im Spiel sind Regeln wichtig und so wie im Leben auch Regeln wichtig sind, ist es auch ganz wichtig, dass einer die Entscheidung trägt und auch die Verantwortung übernimmt, wenn falsche Entscheidungen getroffen werden.
0: Das Lustige ist ja immer das, wenn man in einem Stadion ist, da sitzen 2200 Schiedsrichter um, 2300 Trainer und so weiter. Wie gehst du eigentlich mit Kritik, die von außen kommt, um? Meistens schreit man ja rein, Schiedsrichter, ich weiß, wo dein Auto steht oder so.
1: Ja, mit solchen, sag ich mal, Antworten oder spart man ein wenig als Schiedsrichter. Man denkt darüber nach, ob richtig oder falsch, schluckt das, sage ich mal, seit mir als Steirer eben einfach runter und macht das Beste daraus. Und Sie können alle selber pfeifen, wenn Sie wollen, mal schauen, ob Sie das auch zusammenbringen.
0: Wichtige Schiedsrichter sind ja vor allem auch Schiedsrichter, die Jugendspiele pfeifen. Und ich glaube, Jugend ist der Nachwuchs und da sollte man ein bisschen mehr die Regeln, ein bisschen, ich sage jetzt einmal, neutraler auslegen.
1: Ja, ich bin auch ein Fußballspieler, habe auch die Jugend trainiert in Von Leiten bei uns, habe mit der U10 angefangen bis zur U17, habe dort auch noch die Schiedsrichterausbildung gemacht, von denen her. Und da muss man ein bisschen ein Gefühl entwickeln für die Kinder mit Spaß zum Training, mit Spaß zum Spiel zu bringen und auch hin und wieder mal ein bisschen den Zeigefinger heben, damit es auch in die richtige Wege geht.
0: Was würdest du jetzt einem jungen Menschen raten, der sagt, naja, Fußball spielen taugt mir nicht so, aber ich möchte gern Schiedsrichter werden?
1: Ja, Schiedsrichter werden ist immer wieder eine kleine Herausforderung. Das zu machen als Schiedsrichter, muss man schon eine gewisse Einstellung dazu haben. Und vielleicht auch sollte man vorher ein bisschen Fußball gespielt haben, damit man weiß, warum es eigentlich bei dem Sportspiel eigentlich geht.
0: Karl, dann sage ich danke, weiterhin alles Gute und ich würde sagen, pfeifen wir mal ab unser Interview.

0: das ist Reinhard Fendrich mit Das Leben der Sport, eine Hymne für alle Sportbegeisterten, vor allem die, die passiven Sport zu Hause vor dem Fernsehgerät ein bisschen praktizieren. Bei mir ist jetzt der Harald Hörzer. Einen schönen Nachmittag.
1: Ja, schönen Nachmittag. Willkommen im Tagams.
0: Es geht um dieses wunderbare Fußballturnier. Es ist ein traumhaftes Turnier, muss ich sagen. Es sind ein Haufen Mannschaften mit dabei und es geht um einen guten Zweck. Und Sie waren von Anfang an mit dabei.
1: Ja, genau. Das ist auch bedingt durch einen Arbeitskollegen, nachdem sogar das Turnier benannt ist, das Leo Ecker Gedenkturnier. In Wirklichkeit hat er Norbert Ecker geheißen, ein Kollege von mir. Da habe ich in der Firma schon immer alles erfahren über Hösele. Ich bin motiviert und animiert worden und ich war sehr gerne immer da.
0: Was mich persönlich jetzt interessiert, da gibt es einen Markus, den kennt man nur unter Paul. Der Leo hat auch anders geheißen, den man so kennt. Warum verändert man eigentlich in dieser Region die Namen, vor allem die Vornamen?
1: In dem Fall kenne ich natürlich den Grund. Der Leo, habe ich mir sagen lassen, war selber ein guter Kicker, das weiß ich. Und er war Fan vom Leo Leiner, den er sehr verehrt hat. Und deswegen haben irgendwo mal seine Kollegen das erfunden, glaube ich, dass er eben der Leo ist.
0: Jetzt hat man...
1: Und viele wissen ja gar nicht, dass er Norbert heißt. Da bin ich eh einer der wenigen. Ja.
0: Jetzt hat man bei dem Turnier doch den, die soziale Ader von Haus aus einmal entdeckt und unterstützt wirklich Menschen mit Beeinträchtigung. Ich glaube, das ist eine gute Kombination, Sport zu betreiben, den Reinerlös aber einer sozialen Einrichtung zur Verfügung zu stellen.
1: Das gefällt mir auch sehr gut, vor allem, weil ich viel mit Vereinen und mit Sportlern zu tun habe und immer wieder so Aktionen mitkriege. Ich kenne das da vom Stammtisch Hösele, ich kenne das auch von einem Pokerclub Beckau, sage ich jetzt am Rande, weil ich vor kurzem auch Geschichten gemacht habe. Und von vielen anderen Vereinen, also immer eine super Sache, muss ich meinen Hut ziehen. Ja.
0: Was wünscht sich der Harald Hörzer für die Zukunft?
1: Ich wünsche mir, dass das darinnen so weitergeht, alles, dass es immer wieder schöne Turniere gibt und dass die Leute Spaß haben. Dass es einfach schön ist, immer wieder da herzukommen. Ja.
0: Dankeschön, Harald, und alles Gute noch weiterhin. Und damit wieder zurück zur Musik. Da gibt es einen Musikwunsch, den wir schon längere Zeit im Köcher haben, nämlich SDS und den Großvater.

0: einer der vielen großen Hits von SDS am heutigen Samstagnachmittag zu Gast. Sind wir beim 40-Jahr-Jubiläum vom Stammtisch Hösele und 15 Jahre gibt es schon dieses Fußballturnier, das heute stattfindet. Und aus Gasen ist jetzt zu uns gekommen, nämlich der Manuel Doppelhofer. Einen schönen Nachmittag. Servus.
1: Servus, grüß dich auch von meiner Seite.
0: Meine erste Frage ist, hat sie jetzt musikalisch oder fußballerisch da?
1: Heute sind wir immer in erster Linie fußballerisch da. Wir fahren ja seit sehr langer Zeit her nach in den Gamsgraben eigentlich. Also uns verbindet ja mit dem Stammtisch Hösele schon sehr lange eine Freundschaft. Sie kommen immer zu uns mit zum Turnier, wir kommen immer her. Aber natürlich sind wir in Gasen auch natürlich ein Musidorf und da kommt auch immer die Musi natürlich nicht zu kurz.
0: Es gibt ja auch für die Fußballer immer einen musikalischen Spruch, der heißt, bist du gelähmt, die Mannschaft geigt aber halbwegs. Aber mit Geigen hat das nichts zu tun, gell?
1: Nein, also ich bin selber Blasmusikant, da hat der Geigen eigentlich nicht viel dabei.
0: Blasmusik ist ja ein wichtiger Teil auch, ist der wichtige Teil der Tradition in der Steiermark auch. Wie schaut es da überhaupt aus mit dem Nachwuchs?
1: Also ich glaube, bei uns in Gasen, wir dürfen uns nicht beschweren. Wir sind jetzt, also soweit ich weiß, einer der Gemeinden, wo eigentlich der Anteil an Musikschülern am höchsten ist, gemessen an der Gesamtbevölkerung. Und da dürfen wir uns eigentlich bei der Blasmusik auch nicht beschweren. Wir sind eine gute Partie und dann passt es.
0: Mittlerweile ist der ganze Mannschaft da vorbeigegangen und hat umgewinkt. Wie seid ihr im Turnier? Gut unterwegs oder so halbwegs?
1: Wir sind jetzt zwei Mannschaften. Ich glaube, wir sind beide ganz gut dabei. Wir haben jetzt nicht alles gewonnen, wir haben auch nicht alles verloren. Aber bei dem Turnier ist die Gaudi zählt, wir kommen gern her, wir haben eine Freude und dann ist der ganze Tag eigentlich gerettet, weil man da einfach mit einer Freude spielt und dann noch gut zusammensteht und der Gaudi hat.
0: Einen Gasener zu fragen, was soll man jetzt spielen, ist eigentlich genauso wie Eulen nach Athen tragen, oder?
1: Genau, also die Starkhörger, glaube ich, werden jetzt gespielt. Ich darf auch alle einladen, wir haben am 15. August wieder unseren Musikhirtag. Die Starkhörger werden dort auch natürlich wieder vor Ort, zur Edelsee, Hafendorfer, das ganze Dorf. Geht es eigentlich um die Musik und da dürfen wir alle ganz, ganz herzlich einladen.
0: Es gäbe bei Radio Grün-Weiß auch einen Veranstaltungskalender. Kannst du mal dich informieren. Bei uns in der Werbeabteilung, der Martin ist heute da. Da sind die Stornkogler jetzt mit Steirermann, sind very good. Dankeschön, Manuel.
1: Ja, danke auch.

0: Ja, die Steuerkogler mit Steirermann sind very good. Einen Steirermann habe ich jetzt auch bei mir, den Herbert Affenberger. Servus.
1: Hallo, grüß dich.
0: Meine erste Frage gleich einmal, 40 Jahre, das ist ja enorm eine Zeit, wenn man das rechnet. Im Hintergrund hört man, ich glaube, das ist jetzt der Bruder.
1: Das ist weitschichtig Verwandter.
0: Weitschichtig Verwandter, also aber ein Affenberger, oder?
1: Auch ein Affenberger, genau.
0: Alle Affenberger können sprechen, das glaubt man also wirklich nicht. Aber bei dem Turnier ist es sehr wichtig, denn ich glaube, die Information ist ja das Wichtigste überhaupt bei dem Turnier.
1: Ich finde schon, ja, die Information ist extrem wichtig und die Zuschauerinnen und Zuschauer wollen ja informiert werden, wie das ganze Turnier abläuft, wie das ganze Turnier steht. Und das ist eben sehr, sehr wichtig, finde ich, ja.
0: Jetzt bist du da so Mitveranstalter auch im Grunde genommen, bist aber auch ein wichtiger Mensch im Asiaspa in Leoben.
1: Unter anderem seit 18 Jahren im Asiaspa Leoben, Bademeister und Saunamaster.
0: Bademeister ist ja auch so ein wichtiger Hocken. Was macht der Bademeister eigentlich? Ich denke mir immer nur, die gehen im Kreis, im Bruck, immer ums Becken herum. Hat der was anderes auch zum Turnen, Bademeister?
1: Ja, die Arbeit fängt schon vor dem ganzen Herumgehen an. Da ist einmal das Beckensaugen ganz wichtig. Da ist die Reinlichkeit wichtig. Da ist das ganze Türenaufsperren wichtig. Und schlussendlich noch die Aufsichtstätigkeit. Das ist überhaupt das Wichtigste.
0: Jetzt habe ich eine wichtige Quizfrage an dich. Kennst du den Steiner Mandi, der seinerzeit bei Sturm Graz gespielt hat?
1: Ja, auf alle Fälle. Den eisernen Mandi, den kennt jeder, ne?
0: Jetzt bin ich gespannt, ob du auch weißt, dass der auch Bademeister gewesen ist.
1: Das habe ich jetzt nicht gewusst. Das ist was Neues.
0: Der war Bademeister im Freibad von Bruck an der Mur auch.
1: Ja, Weltklasse, ein ehemaliger Kollege, ne?
0: Frage an dich persönlich jetzt noch. Was bewegt dich jetzt eigentlich da noch mitzumachen nach so langen Jahren?
1: Es bewegt mich noch immer, gerade jetzt, die Dimensionen, was sie jetzt ergeben durch den neuen Obmann, durch den Aufschlager Clemens, der eh schon da war, geredet hat. Es ist einfach sensationell. Was die Jungen um das ganze Team herum macht, es ist einfach sagenhaft. Das hat Dimensionen erreicht, das hätten wir uns vor 40 Jahren niemals vorstellen können und sagenhaft. Also wirklich.
0: Das heißt im Grunde genommen eine wunderbare Geschichte, nicht nur was den Fußball betrifft, sondern auch was die soziale Ader betrifft.
1: Genau das ist es. Und Fronleiten heißt ja Stadt der goldenen Mitte, aber in den letzten Tagen ist Fronleiten die Stadt des Sports. Also gestern da die Ballsporthalle, heute da das tolle Turnier, also unvorstellbar. Wunderschön.
0: Danke fürs Gespräch und gleich wird bei uns noch einmal der Clemens aufschlagen.

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11: Das ist Radio Grün-Weiß heute live aus von Leitengams. Und im Grunde genommen habe ich noch einmal den Obmann jetzt bei mir, den Clemens Aufschlager. Ich glaube, wenn man sie umschaut, die Leute sind alle zufrieden, die Leute haben die größte Gaude da, das Turnier läuft perfekt, kann für euch gar nichts Besseres geben, oder? Der Spritzer zwischendurch, das war gerade einmal für die Abkühlung.
12: Ja, genau. Das Wetter hat zwar kurz einmal ein bisschen hergelacht, aber das macht uns nichts. Ja, bei der Hitze sind wir froh, dass er ein bisschen runterkühlt. Und ja, die Leute taugt es, man sieht es, es ist extrem viel los. Uns gefreut es. Ja, das ist für uns die Belohnung, sage ich jedes Mal. Ja, das, weil wir die ganze Woche schon herrichten. Und das ist wirklich schön, wenn so viele Leute kommen und mit uns auch Freude haben. Wir hören ja heute auch nicht auf, ja, sondern wir, die Finalspiele werden so ca. 18 Uhr anfangen. Ja, da haben wir noch zum Schluss 3 Spiele. Gegen 19 Uhr werden wir uns dann die Siegerehrung ausstatten. Und gegen 21 Uhr wird dann unser DJ Tommy auflegen. Und nochmal das Zelt richtig abreißen heute. Bis 2 in der Früh sind wir auf alle Fälle noch munter, wenn nicht länger. Wie gefreut sind alle da bleiben und noch mit uns richtig unser Jubiläum heuer feiern.
11: Letzte Frage noch, wie schaut es fürs nächste Jahr aus? Was plant ihr da?
12: Ja, grundsätzlich, ich meine, viele von unserem Stammtisch wissen es zwar noch nicht. Ich tue schon ein bisschen weiter nach vorne schauen. Vielleicht machen wir nächstes Jahr wieder so groß. Ja, kommt drauf an, ja, ob es mich mögen oder nicht, meine Kollegen. Aber nein, wir haben schon wieder einiges in der Round. Ja, freuen uns wieder, wenn alle Mannschaften kommen. Ja, es ist wirklich schön, da drinnen in der Gams ein großes Turnier zu haben. Und auf eins gibt es immer nur zum Sagen.
11: Beim Hintergrund singt schon der Fanclub. Ich danke dir auf jeden Fall. Ein wunderbares Lied, was ist das?
12: Ja, das ist einfach unser Lied, ja, was wir da rein haben in der Gams. Ja, wir alle immer feiern mit uns bei der Siegerehrung. Wenn es da seid, werdet ihr es richtig laut hören. Ja.
11: Wunderbar, Clemens. Dann sage ich danke, dass wir zu Gast sein durften bei dir und bei deiner Mannschaft und vor allem beim Turnier. Es ist ja wirklich eine besondere und gratulieren noch einmal zu 40 Jahren Jubiläum.
12: Ich sage danke für euer Kommen. Hat mich sehr gefreut. Dankeschön. Oh.

Bernhard Brink auf Radio Grün-Weiß. Fußball ist unser Leben, Fußball ist auch das Leben hier in Fronleiten, Gams. Und man muss wirklich sagen, ein traumhaftes Turnier. 40 Jahre Stammtisch Hösele, 15 Jahre das Fußballturnier Ecker Leo. Und ich kann nur eines sagen, wir sind da bestens aufgenommen worden. Wir danken auf jeden Fall für die Gastfreundschaft und wünschen euch noch viel Spaß, viel Erfolg beim Turnier. Mein Name ist Fritz Linner. Ich wünsche euch viel Spaß noch weiterhin mit Radio Grün-Weiß. Servus Steiermark!

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1: Im Studio Conny Diebald. Statt Autos oder Motorrädern sind seit heute Mittag rund 4.500 Menschen auf der Brenner Autobahn bei Matra in Tirol unterwegs. Sie protestieren gegen die ständige Verkehrsbelastung und fordern unter anderem eine höhere Lkw-Maut und einen besseren Lärmschutz. Wegen der Demo ist die Brenner Autobahn seit 11 Uhr gesperrt. Das befürchtete Stauchaos ist bisher aber ausgeblieben, Christina Adler.
2: Viele Autofahrer haben sich offenbar auf die Sperre eingestellt und Fahrten verschoben. In der Früh und am Vormittag war auf der Brenner Autobahn jedenfalls deutlich weniger Verkehr als sonst an einem Reisesamstag. Auch auf den möglichen Ausweichrouten in Österreich ist deshalb nicht mehr los gewesen, heißt es von Polizei und ÖRMTC. Der Initiator des Protests, der Grieser Bürgermeister Karl Mühlsteger, spricht von einem historischen Moment. Dass so viele Menschen bei der Demo mitmachen, sei berührend und zeige, dass die Schmerzgrenze jetzt wirklich erreicht sei.
1: Auch Vertreter aller Landesparteien sind bei der Demo dabei, darunter Landeshauptmann Anton Matle, der aber mehrfach betont hat, dass er als Privatperson gekommen ist. Chlorgasalarm gestern im Freibad in Eggenburg in Niederösterreich. Im Technikraum ist eine Chlorgasflasche undicht geworden. Daraufhin wurde Alarm ausgelöst. Das Freibad musste evakuiert und vorübergehend gesperrt werden. Die Feuerwehr konnte das Problem aber rasch beheben. Verletzt wurde niemand. Ein neues Service gibt's für Autofahrer beim Online-Spritpreisrechner. Unter spritpreisrechner.at kann man sich künftig die Benzin- oder Dieselpreise per E-Mail zuschicken lassen. Dann bekommt man zum gewünschten Zeitpunkt eine Info-Mail, an welchen Tankstellen in der zuvor eingestellten Region die Spritpreise am günstigsten sind. Vor dem heutigen Finale der Fußball-Champions League in Budapest hat es in der vergangenen Nacht Schlägereien unter Fans gegeben. Videos in sozialen Netzwerken zeigen, wie die Fußballfans aufeinander einschlagen und Leuchtraketen zünden. Rund um das Finale zwischen Paris Saint-Germain und Arsenal sind heute in Budapest rund 4.000 Polizisten im Einsatz. Ankick ist um 18 Uhr.
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1: Einzelne Regenschauer und Gewitter begleiten uns auch durch den Abend, vor allem östlich von Salzburg. Im Laufe der Nacht klingen die meisten Gewitter aber ab. Die Temperaturen sinken auf 18 bis 8 Grad. Der Sonntag wird dann unbeständig. Am Vormittag ist es noch überwiegend sonnig. Bald ziehen aber mehr Wolken auf und dann gibt's auch erste Schauer. Am Nachmittag werden die Regenschauer und Gewitter mehr und können auch wieder heftig ausfallen. Davor gibt es noch einmal 23 bis 30 Grad. Am wärmsten wird es im Süden.
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4: Was waren das jetzt? Für 2 Stunden live zu Gast heute im Waldstadion Schloss Weiher in Rotleiten. Liebe Grüße gehen da natürlich an euch auch raus. Ein Hobbyfußballturnier ja heute da am Köcheln. Und da habe ich schon die passende Musik jetzt auch für euch im Viel gut Wochenende wieder. Es ist ja wurscht, ob man gewinnt, ob man verliert. Dabei sein ist alles. Die Gemeinschaft, dieser Moment, ja, das ist einfach alles. Und Whitney Houston hat die passenden Worte. Schönen Samstag wünsche ich euch.

0: Pocket Full of Sunshine und ganz viel Musik mit dabei im Radio Grün-Weiß. Viel gut Wochenende. Und ja, wer da nicht mitwippt, der ist eigentlich selber schuld. Obwohl, irgendwie passiert das ja auch automatisch. Aber warum eigentlich? Niki Gollenhuber.
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2: Habt ihr gewusst, warum wir bei Musik automatisch mitwippen? Egal ob im Auto, beim Kochen oder irgendwo unterwegs. Bei manchen Songs beginnt plötzlich der Fuß mitzuwippen oder der Kopf nickt im Takt. Und das passiert meist ganz automatisch. Der Grund dafür liegt in unserem Gehirn. Musik aktiviert nämlich nicht nur das Hörzentrum, sondern auch Bereiche, die für Bewegung zuständig sind. Rhythmus wird von unserem Körper regelrecht gefühlt. Besonders starke Beats oder gleichmäßige Rhythmen bringen unser Gehirn dazu, sich an den Takt anzupassen. Deshalb reagieren wir oft körperlich auf Musik, ohne bewusst darüber nachzudenken. Und das ist übrigens nichts Neues. Schon vor tausenden Jahren bewegten sich Menschen gemeinsam zu Trommeln und Musik. Rhythmus steckt also tief in uns drin. Musik geht nicht nur ins Ohr, sie aktiviert direkt unseren Bewegungsdrang. Deshalb wippen wir bei guten Songs fast automatisch mit.
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Na, das klingt nach Sommer, Camila Cabello und Ed Sheeran, bam, bam. Ja, ich würde sagen, bam, bam, es ist schon wieder Samstagnachmittag. Und ja, auch wenn es aus meteorologischer Sicht und auch kalendarischer Sicht noch nicht Sommer ist, es ist Sommer, da können wir einfach auch die Augen davor nicht verschließen. Habt ihr heute schon was vor an diesem Wochenende? Ich würde sagen, wir schauen uns das mit Marlene Baumgartner in dieser Stunde noch ganz genau an und natürlich mehr Musik für den Sommer. Für den Frühling, der Sommer sein will, habe ich auch für euch. Passt, glaube ich, ganz gut. Wenn es wärmer wird, ich würde sagen, die Schmetterlinge fliegen dann wieder. Oder, Andreas?

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2: Morgen um 16 Uhr wird in der Pfarrkirche St. Johannes in Graz das Musical Judas, ein Mensch, aufgeführt. Die Produktion erzählt die Passionsgeschichte aus einer ungewöhnlichen Perspektive. Im Mittelpunkt steht Judas als Mensch, voller Hoffnung und Verzweiflung. Musikalisch erwartet das Publikum eine moderne Inszenierung mit eigens komponierten Liedern, Chor und Rockband. Karten gibt's online bei Öticket. Morgen Abend gastiert das Aaron-Quartett Wien im Barocksaal von Schloss Oberkindsberg. Ab 19.30 Uhr stehen Werke von Johannes Brahms und Arnold Schönberg auf dem Programm. Infos und Tickets gibt's unter kindberg.at. Am Montag gibt's wieder einen Kunstkino-Montag im Cineplex Leoben. Um 19 Uhr läuft diesmal der Film Januni. Alle weiteren Informationen gibt's auf cineplex.at. Am Dienstag heißt's wieder, wo die Musi spielt, auf der Edelseeralm in Birkfeld. Ab 19 Uhr sorgen diesmal die Ursprungwurm für beste Unterhaltung. Infos und Tickets gibt's auf der Website der Edelseer. Und ebenfalls am Dienstag gastiert Hans Thesink mit seinem Soloprogramm Der Bluesmeister Solo, eine Gitarre, eine Stimme im Kulturhaus Knittelfeld. Ab 19.30 Uhr präsentiert der international bekannte Bluesmusiker sein Können. Karten gibt's im Kulturamt Knittelfeld und bei Öticket. Und was immer ihr auch vorhabt, wir wünschen dabei ganz viel Spaß und gute Unterhaltung.
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1: Im Studio Conny Diebald. Die Intervalle fürs Kfz-Pickerl-Gutachten sollen verlängert werden. Mit Ende Mai läuft jetzt die Begutachtungsfrist für die Gesetzesänderung aus. Die erste Pickerl-Überprüfung für neue Pkw soll künftig nicht nach 3, sondern erst nach 4 Jahren erfolgen. Dann soll es alle 2 Jahre Kontrollen geben. Bei älteren Autos ab 10 Jahren gelten jährliche Kontrollen. Die Änderung ist für einige Autofahrer aber ein zusätzlicher Aufwand, sagt Bernhard Wiesinger vom ÖRMTC.
2: Wenn Sie jetzt zum Beispiel ein Auto haben, das 7 Jahre alt ist und ein Pickerl, das ein Jahr gültig ist, dann müssen Sie sich ein neues Pickerl holen, weil Sie jetzt eine 2-jährige Frist haben, weil das sofort auch für Sie gilt. Gleichzeitig wird dieser neue Prüftermin dann in der Datenbank auch gespeichert. Das ist ein ziemlicher bürokratischer Aufwand.
1: Außerdem befürchtet der ÖRMTC, dass durch die längeren Pickerl-Intervalle Defekte zu spät gesehen und Reparaturen deshalb teurer werden könnten. Der Selbstbehalt bei Arztbesuchen wird verdoppelt für alle, die bei der BVAEB versichert sind, also bei der Versicherungsanstalt öffentlicher Bediensteter, Eisenbahner und Bergbau. Derzeit beträgt der Behandlungsbeitrag 10%, ab 1. Juni sind es 20%. Für Versicherte mit geringem Einkommen gibt es aber nach wie vor die Möglichkeit, dass sie weniger oder keinen Selbstbehalt zahlen. Statt Autos oder Motorrädern sind am Nachmittag rund 4.500 Menschen auf der Brenner-Autobahn bei Matrei in Tirol unterwegs gewesen. Sie haben gegen die ständige Verkehrsbelastung protestiert und unter anderem eine höhere Lkw-Maut und einen besseren Lärmschutz gefordert. Das befürchtete Stauchaos auf den Ausweichrouten ist bisher ausgeblieben. Die Sperre der Brenner-Autobahn wird um 19 Uhr aufgehoben. Wegen des Ebola-Ausbruchs in Zentralafrika haben die USA, Kanada und Mexiko Einreiseverbote für die Fußball-WM verhängt. Reisende, die in den letzten 3 Wochen in Uganda, der Demokratischen Republik Kongo oder im Südsudan waren, haben 30 Tage Einreiseverbot in die USA, in Mexiko sogar 60 Tage. Alleine im Kongo sind fast 250 Menschen nach einer Ebola-Infektion gestorben und es gibt mehr als 1.000 Verdachtsfälle.
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1: Einzelne Regenschauer und Gewitter begleiten uns auch durch den Abend, vor allem östlich von Salzburg. Im Laufe der Nacht klingen die meisten Gewitter aber ab. Die Temperaturen sinken auf 18 bis 8 Grad. Der Sonntag wird dann unbeständig. Am Vormittag ist es noch überwiegend sonnig. Bald ziehen aber mehr Wolken auf und dann gibt es auch erste Schauer. Am Nachmittag werden die Regenschauer und Gewitter mehr und können auch wieder heftig ausfallen. Davor gibt es noch einmal 23 bis 30 Grad. Am wärmsten wird es im Süden.
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4: Und die Griller heute schon angeworfen? Oder wartet ihr, bis es ein bisschen kühler draußen ist? Ist schon heiß, zumindest für einen Grillmeister. Für einen Grillmeister ist es super heiß, auch um 5 würde ich sagen. Das heißt, der Grillmeister, da gehört dann schon ein bisschen gewachelt so, ja, mit den ganzen Fächern, meine Damen, das wäre natürlich super nett. Und ein kühles Bier, ja, das braucht man auch, würde ich sagen. Oder für uns einen kühlen Aperol Spritz. Und Musik darf auch nie fehlen. Schönen Samstag!

0: Tag singt er Lieder für uns. Musik aus Österreich von Josh hier im Radio Grün-Weiß. Viel gut Wochenende. 30. Mai, heute auch internationaler Tag der Kartoffel. Und ich kann mich erinnern, wie ich klein war, da hat es so eine Serie oder einen Film gegeben. Vielleicht könnt ihr euch erinnern. Die wunderbare Welt der Kartoffel. Da haben wir gelernt, wie wichtig das war, dass die Seefahrer die Kartoffel dann mitgehabt haben, dass sie nicht an Skorbut gestorben sind und wie die Kartoffel quasi die Welt erobert hat. Es war so eine coole Serie. Also damals, als Kind, da hat man wirklich im Fernsehen noch was gelernt. So, und wir lernen jetzt von Marlene Baumgartner noch ein bisschen was zum heutigen Tag.
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2: Samstag, 30. Mai und für uns geht's jetzt nach Mariazell.
3: Schönes Mariazell.
2: Seit dem 30. Mai 1948 ist Mariazell nämlich offiziell eine Stadt. Einige von euch können sich vielleicht noch erinnern, 2018 ist das 70-jährige Jubiläum der Stadterhebung nämlich ordentlich gefeiert worden. Am 30. Mai 1970 haben Schiedsrichter das Elfmeterschießen beschlossen. Und die Idee dazu ist von einem Friseur aus Bayern gekommen. Statt ein Fußballspiel nach einem Unentschieden per Los zu entscheiden, sollten künftig 5 Spieler pro Team vom Punkt schießen. Ja, anfangs haben viele die Idee ungewöhnlich gefunden. Heute sorgt das Elfmeterschießen aber weltweit für die spannendsten Fußballmomente. Seit 2009 gilt der 30. Mai als Multiple Sklerose-Tag. Der Tag soll auf die weltweit rund 2,9 Millionen Betroffenen aufmerksam machen. Ich bin überzeugt davon, die meisten von euch lieben Kartoffeln, ob Pommes, Chips oder Erdäpfelsalat. Ohne Kartoffel wäre es kulinarisch schon ziemlich traurig. Und genau deshalb wird heute der Tag der Kartoffel gefeiert, eingeführt übrigens von den Vereinten Nationen. Ja, er ist schrill, glamourös und garantiert nicht zu übersehen. Geburtstag feiert heute der deutsche Modedesigner und Unternehmer Harald Glöckler.
4: Ich möchte wirklich 100 werden und ich habe auch mein Palmblatt lesen lassen und das besagt, das wird auch funktionieren.
2: Und auch Nikolaus Ofzarek feiert heute Geburtstag, einer der markantesten Schauspieler des Landes, vom Burgtheater bis zum Tatort.
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0: Ja, ich würde sagen, jetzt wird's sonnig und auch ziemlich ehrlich bei dem Tageshit. No tengo dinero von Los Umbrellos. Der Titel heißt übersetzt so viel wie ich habe kein Geld. Und ja, genau darum geht's auch. Kein Geld, aber trotzdem Party, gute Laune und jede Menge Lebensfreude. Kann mich noch ganz gut erinnern. 1998, da war dieser Song der Sommerohrwurm schlechthin, auch bei uns in Österreich, hat sich die Nummer unglaubliche 10 Wochen auf Platz 1 der Charts gehalten. Ich würde sagen, für gute Stimmung, da braucht es nicht wirklich viel Geld, da braucht es gute Musik und ein paar liebe Leute. Und das wünsche ich euch auch an diesem Samstag.

Give a little bit. Die Goo Goo Dolls hier im Radio Convice. Feel Good Wochenende. Ja, und darf's ein bisschen mehr sein? Ich würde sagen, für die jungen Wölfe. Auf alle Fälle. Zwei junge Steirer, der Maximilian und der Markus, erst 16 beziehungsweise 20 Jahre alt, die sind am Sonntag tatsächlich bei immer wieder sonntags bei Stefan Moss auf der Bühne. Und mit dem Maxi, mit dem spreche ich in dieser Stunde noch.

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0: Tanja Lasch und der Plattenspieler hier im Radio Grün-Weiß Feel Good Wochenende. Kennt ihr eigentlich diesen Song schon? Das sind die jungen Wölfe, Maximilian Wolf und sein Bruder Markus, 16 bzw. 20 Jahre jung aus der Steiermark. Und mit diesem Song, Gehen wir Sommerhasel schauen, da haben sie es geschafft, unter mehr als 1000 Einsendungen in die Sendung Immer wieder sonntags mit Stefan Mross.
1: Es ist ja eine riesengroße Ehre eigentlich, dass wir da überhaupt dabei sein dürfen. Und wenn wir das hier kamen, da haben wir uns schon gedacht, Wahnsinn, dass das so schnell geht, das hätten wir uns nicht gedacht. Also ein Wahnsinn, wirklich, das war für uns eine große Ehre.
0: Ja, und damit sind die beiden auch die einzigen Steirer in der letzten Ausgabe der heurigen Staffel. Der Auftritt, der findet am Sonntag, also morgen um 10 in Rust bei Straßburg statt. Ja, und von Bad Gleichenberg aus, das sind es ja rund 850 Kilometer. Und Freunde und Fans, die sind schon gestern Freitag mit einem Bus angereist, um die beiden vor Ort zu unterstützen.
1: Hätten wir uns nie gedacht, dass die Leute, also unsere Freunde, also die kennen wir ja schon seit so ganz klein waren, weil jetzt haben wir schon über 2 Meter. Und es ist für uns wirklich schön, dass die uns unterstützen und mitfahren mit uns. Das ist einfach schön, ja.
0: Ja, und am Sonntag präsentieren dann die jungen Wölfe ihren Song vor einem Millionenpublikum in Deutschland, Österreich, der Schweiz und Belgien. Für die Fans zu Hause, die sind natürlich aufgerufen, beim Auftritt live anzurufen und für die beiden zu voten. Pro Handy ist eine Stimme möglich.
1: Ja, genau. Also es wird ja ausgelost, wann wir spielen. Und es wäre für uns schon wären wir sehr dankbar, wenn da viele Leute anrufen würden für uns und vielleicht würden wir sogar schon drankommen und gleich die erste Sendung auch weiterkommen. Das wäre ein wirklich sehr toll, ja.
0: Ja, ich glaube auf alle Fälle. Die Fans, die lassen sich am Morgen um 10 immer wieder sonntags nicht entgehen. Toi, toi, toi, Maximilian und Markus, ich drücke euch ganz, ganz fest die Daumen.

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7: Und das war's auch schon wieder mit dem Radio Grün-Weiß Feel Good Wochenende für den heutigen Samstag. Gleich um 7 geht's weiter mit dem Hitvoting und Karin Feiler und Marc Ehrengroß. Ich wünsche euch viel Spaß dabei. Ich bin Patricia Scheuchenstuhl. Tschüss und Baba.

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1: Im Studio Conny Diebald. Das Doppelbudget 2027-28 steht. Die Regierung hat ihre Verhandlungen heute abgeschlossen. Die sogenannten Kuchenstücke zwischen den Ministerien sind fixiert. Die Details will Finanzminister Matterbauer bei seiner Budgetrede am 10. Juni vorstellen. Weiter warten heißt es aber auf das Budgetbegleitgesetz. Da sind offenbar noch ein paar Details offen, etwa ob Firmen einen Beitrag leisten sollen, wenn sie Arbeitnehmer beim AMS zwischenparken. Mit dem Budgetbegleitgesetz sollen die geplanten Einsparungen auf den Weg gebracht werden. Geeinigt hat sich die Regierung auch bei der Spritpreisbremse. Sie wird verlängert, aber angepasst. Der bisherige Eingriff in die Gewinnspannen der Tankstellen läuft aus. Ab Juni wird nur mehr die Mineralölsteuer um 1,7 Cent pro Liter gesenkt. Vorerst bis Ende Juni. Zusätzlich gilt bis Ende August eine sogenannte Preisruntergarantie. Heißt, die Tankstellen müssen sinkende Großhandelspreise rasch an die Autofahrer weitergeben. Um die 4.500 Menschen haben heute bei der Demo auf der gesperrten Brenner-Autobahn in Tirol mitgemacht. Sie haben unter anderem höhere Mautgebühren gefordert, mehr Lärmschutz und dass das Nachtfahrverbot bleibt. Die Bürgermeister der Gemeinden entlang der Autobahn haben der sogenannten Hohen Politik ein Ultimatum gestellt. Sollte bis Jahresende nichts geschehen, wird es weitere Demos auf der Brenner-Autobahn geben. Die Wiener Austria ist zum ersten Mal Frauenfußballmeister nach einem 1:1 heute gegen den Verfolger St. Pölten. Für die Austrianerinnen ist es der erste Meistertitel überhaupt. Sie haben damit auch das Double geholt, denn auch den Cup haben die Wienerinnen gewonnen.
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1: Einzelne Regenschauer und Gewitter begleiten uns auch durch den Abend, vor allem östlich von Salzburg. Im Laufe der Nacht klingen die meisten Gewitter aber ab. Die Temperaturen sinken auf 18 bis 8 Grad. Der Sonntag wird dann unbeständig. Am Vormittag ist es noch überwiegend sonnig. Bald ziehen aber mehr Wolken auf und dann gibt es auch erste Schauer. Am Nachmittag werden die Regenschauer und Gewitter mehr und können auch wieder heftig ausfallen. Davor gibt es noch einmal 23 bis 30 Grad. Am wärmsten wird es im Süden.
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3: Schönen guten Abend. Es ist Samstagabend. Es ist der 30. Mai. Das heißt, den Mai haben wir auch schon wieder so gut wie abgehakt.
4: What? Geht schon weiter.
3: Ja, und hier sind Marc Ehrengroß und Karin Feiler.
4: Servus.
3: Schönen guten Abend. Und Marc, wir starten gleich mal rein mit Platz Nummer 10, oder?
4: Genau, und der kommt so halb aus Ecuador und halb aus Wien. Und zwar ist die Nummer von Chalito. Der singt auf Spanisch und besingt eine Dame, nämlich Natalia.
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0: Charlito war mit Natalia in der letzten Woche übrigens noch als Hit-Tipp mit dabei und der Song hat euch anscheinend so gut gefallen, dass ihr ihn direkt von 0 auf Platz 10 gewählt habt.
1: Und passt auch perfekt in den Sommer rein. Also Stimmt. Jetzt haben wir eh wieder 30 Grad am Wochenende. Herrlich.
0: Stimmt. Und weiter geht's schon mit Platz Nummer 9. Da ist es aber einen Platz hinuntergegangen in dieser Woche für die Südsteirer.
1: Genau. How Do You Do? Letzte Woche Platz 8, diese Woche auf Platz 9.

0: geht's dir, Marc? How do you do?
1: Also ich muss ehrlich sagen, super, weil ich habe jetzt einen Urlaub.
0: Ah ja, stimmt.
1: Ich arbeite natürlich auch gern, aber ich habe jetzt schon sehr lange keinen Urlaub mehr gehabt und das braucht er nicht einmal.
0: Kann ich nicht behaupten, ich habe ja echt schon viel Urlaub gehabt, wenn ich so drüber nachdenke. Aber ich habe schon einen neuen Urlaub für September gebucht, also da muss dann wieder mal eine Woche ohne mehr auskommen.
1: Schaffen wir.
0: Ja, ich glaube, ja, du nimmst da immer gleich Ersatz mit der Patricia.
1: Sicher. Also. Zu zweit macht es mehr Spaß.
0: Das werde ich wahrscheinlich nicht machen.
1: Mal schauen.
0: Wir machen aber weiter mit Platz Nummer 8 und auch diese Dame war in der letzten Woche noch als Hit-Tipp mit dabei.
1: Genau, nämlich Gracie Abrams und mit Hit the Wall ist sie direkt von 0 auf Platz 8 eingestiegen.
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0: haben es ausgespielt. Gracie Abrams und Hit the Wall aktuell auf Platz 8 im Radio Convice Hit Voting. Und wie vorhin schon erwähnt, war sie ja als Hit-Tipp mit dabei. Und Hit-Tipp ist auch ein gutes Stichwort. Wir kommen nämlich schon zu unserem ersten neuen Hit-Tipp am heutigen Samstagabend.
1: Genau, ich möchte jetzt trotzdem noch vorher was sagen. Zum Glück haben wir sie ganz ausgespielt. Stell dir vor, nach 2 Minuten Ende. Einfach so. Harter Cut. Wäre witzig gewesen.
0: Durchaus.
1: Unser Hit-Tipp Nummer 1, der kommt aus Österreich. Und zwar von einem, der hat 140.000 monatliche Spotify-Hörer. Und seine Songs werden rund 1 Million Mal pro Monat gestreamt. Und zwar Martin. Und der hat jetzt natürlich passend zur Jahreszeit auch einen Sommersong rausgebracht. Aber nicht über diesen Sommer, sondern über den letzten Sommer.
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0: vergessen. Das war jetzt definitiv eine Themenverfehlung, würde ich sagen. Ja.
1: Er singt halt über den Sommer 2006, das habe ich nicht riechen können in dem Fall. Ich habe es vorher nicht angehört, ich gebe es zu. Aber war cool. Letzter Sommer, Marten auf Radio Grün-Weiß. Und wenn ihr den Marten in den Top 10 nächste Woche haben wollt, dann reinklicken unter grün-weiß.at/hitvoting oder dann im Anschluss ab 20 Uhr generell auch auf der Website in die Radio Grün-Weiß-App reinschauen und dem Marten ein Herzerl geben.
0: Und wir melden uns gleich wieder mit Platz Nummer 7.
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0: Willkommen zurück hier im Radio Grün-Weiß Hitvoting. Hier sind
1: Karin Feiler
0: und Marc Ehrengroß.
1: Servus.
0: Hi, schön, dass ihr mit dabei seid. Und ich würde sagen, wir verlieren gar nicht viel Zeit. Wir machen gleich mit Platz Nummer 7 weiter. Und Platz 7 ist auch um einen Platz hinuntergerutscht, war nämlich in der letzten Woche noch auf Platz 6.
1: Genau, und zwar eine Steirerin, Marlena Martinelli. Meine Welt stand kurz still.
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0: Ja, und wir bleiben musikalisch in der Steiermark. Das war jetzt nämlich Marlena Martinelli aus der Steiermark. Und jetzt kommen wir zu Caro Fuchs, die ist ja auch Obersteirerin. Und was ich seit dieser Woche weiß, die kommt von einem landwirtschaftlichen Betrieb. Also okay. Die haben einen Bauernhof zu Hause. Dann war sie ja, glaube ich, Volksschullehrerin.
1: Wirklich?
0: Und jetzt ist sie Sängerin. Und das wirklich sehr, sehr erfolgreich. Sie hat ja auch einen Amadeus Austrian Music Award gewonnen.
1: Genau, und zwar als beste Songwriterin. Sie schreibt auch unglaublich gute Texte, so wie in unserem Platz Nummer 6. Rätsma Ena Sackl, Caro Fuchs.

0: Für mich wäre sie ja eigentlich wirklich Platz 1. Ich liebe die Musik von Caro Fuchs. Ja, anscheinend bei unseren Hörern kommt sie aktuell nicht so gut an. Sie war nämlich in der letzten Woche tatsächlich noch am Stockerl auf Platz 3 und ist in dieser Woche wirklich ordentlich hinuntergerutscht.
1: Das Ganze könnt ihr aber ändern, und zwar ab 20 Uhr, grün-weiß.at/hitvoting oder in der Radio Grün-Weiß Smartphone-App und ein Herzl für die Caro Fuchs geben. Genau das Gleiche könnt ihr auch für unseren zweiten Hit-Tipp machen, und die machen auch schon länger Musik und, muss man auch sagen, die sind schon eine Fixgröße am Austropop-Himmel.
0: Das stimmt, und zwar die beiden Austropopper Roman Messner und Markus Kadenzki, die kennt man ja vielleicht als Edmund, und die sind ja da so auf dem Wiener Speckgürtel aufgewachsen, also quasi so im Mittelpunkt des Austropops. Und jetzt gibt es eben wieder eine neue Nummer der beiden, und die nennt sich Als Freund wirst bleiben. Und im Musikvideo ist ganz lustig, ich habe da jetzt ein bisschen recherchiert, da haben sie sich 30 Jahre älter gemacht. Also da sieht man die beiden wirklich schon mit sehr graumelierten Haaren, ein bisschen dicker auch, aber anscheinend immer noch befreundet, und so soll es ja sein.
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0: Freunde fürs Leben. Das ist schon was, was sehr erstrebenswert ist und was ganz Besonderes ist, glaube ich.
1: Coole Textteile auch, muss ich sagen. Gefällt mir sehr, sehr gut. Und so mittelmäßig schnell auch von der Geschwindigkeit, also schon eher so eine ruhigere Nummer, würde ich sagen.
0: Ja, vor allem, wenn man so die letzten Edmund-Titel hört, dann clashen es da schon ordentlich in die Seiten da, mal ein bisschen ruhiger, aber in der Mitte geht es ja auch schon rund. Hit-Tipp Nummer 2 war das, Edmund, als Freund wirst bleiben. Und es geht mit Austropop weiter, wie man gerade vorher gesagt, die gehören jetzt schon eigentlich zu den Fixgrößen im Austropop dazu. Und unser Platz Nummer 5 ist eine Austropop-Legende.
1: So kann man das wirklich sagen. Es gibt ja nicht viele Frauen, die es geschafft haben im Austropop. Eine davon, die es geschafft hat, ist aber definitiv Stefanie Werger und ihr aktueller Song So Schöne Leid. Ist übrigens von Platz 7 auf Platz 5 vorgevotet worden. Also viel Spaß damit.
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0: Jetzt kommt's, deine Lieblingspassage. Der das Plop am Schluss.
1: Nein, das kommt eigentlich dann auch. Was nicht mehr drauf ist, nach dem Einschenken kommt das Austrinken.
0: Ah, das ist deine Lieblingsstelle. Ah, okay.
1: Ja. Nein, aber ich mag den ganzen Song. Ist eine coole Nummer. So schöne Leute, Steffi Werger, euer Platz Nummer 5. Und jetzt kommen wir schon zu unserem Platz Nummer 4. Und ich habe es mir gemerkt.
0: Ja, Ina.
1: Zwirn kommen aus dem Müllviertel.
0: Und jetzt erzähl, wie hast du dir das gemerkt?
1: Und zwar gibt es so eine Kinderserie, vielleicht kennt ihr der ein oder andere da draußen. Tom und sein Erdbeermarmeladebrot mit Honig. Da muss er immer, die Folgen dauern 5 Minuten oder so, der Dirk Bach erzählt die übrigens. Und er muss irgendwie zu Erdbeeren, Honig und einem Brot kommen. Und fürs Brot muss er immer zum Müller gehen. Und ich habe jetzt einfach in meinem Kopf Zwirn und den Müller, beziehungsweise den Tom mit seinem Erdbeermarmeladebrot mit Honig zusammengeschmissen. Und jetzt weiß ich, dass die immer aus dem Müllviertel sind.
0: Aha, spannend. Und so 5-Minuten-Serien, das ist genau passend für dein Aufmerksamkeits- für deine Aufmerksamkeitsspanne, oder?
1: Das ist fast zu lang.
0: 5 Minuten schafft der Herr Großkram.
1: Die Nummer dauert aber 3:11, eine blöde Geschichte, also geht sie aus.
0: Und die sind übrigens nach wie vor auf Platz 4, waren sie nämlich auch in der letzten Woche.
1: Platz 4.

0: Also sie kommen aus dem Müllviertel. Nur noch einmal für mich zum Mitschreiben. Vielleicht merke ich mir auch, weil deine Eselsbrücke, weiß nicht, ob man die was bringen wird. Naja.
1: Kannst du ja probieren.
0: Nein, aber ich kenne ja die Serie auch nicht oder diese Kurzclips.
1: Hast du das verpasst?
0: Okay.
1: Nein, doch.
0: Ja. Bin auch erwachsen worden, auch ohne diese Serie. Wir kommen jetzt schon zu Hit-Tipp Nummer 3. Und da hat es jetzt gleich einmal ein paar Aha-Erlebnisse gegeben.
1: Stimmt, ja.
0: Ich habe nämlich nicht gewusst, dass es sich da um eine Band handelt. Aber es handelt sich tatsächlich um Lukas Graham und es ist eine dänische Band rund um, wie heißt der Frontsänger, Lukas Forchhammer. Jetzt denkt ihr euch vielleicht, kenne ich nicht, weiß ich nicht. Den Song, den wir euch jetzt anspielen, den kennt ihr ganz bestimmt. Das ist nämlich, wie heißt der Song, 7 Years.
1: Genau.
0: Und den, glaube ich, kennt wirklich jeder von euch. Und jetzt gibt's aber was Neues. Und zwar, der Song nennt sich Second Chance, also zweite Chance. Und wie der klingt, das hören wir uns jetzt gleich einmal an. Viel Spaß.
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0: Der Song heißt ja Second Chance. Ich finde aber, der hat auf alle Fälle eine Chance verdient, ein Herzerl von euch zu bekommen.
1: Genau, Lucas Graham könnt ihr am Anschluss dann ein Herzerl geben. grün-weiß.at/hitvoting oder in der Radio Grün-Weiß Smartphone-App ab 20 Uhr zum Abstimmen. Wir haben jetzt gerade noch nachgeschaut. 7 Years mit dem Song waren Lucas Graham 3 Wochen lang auch auf Platz 1 bei uns in Österreich. 2016 war es das. Mhm. Und die waren auch ein paar Wochen auf Platz 1 im Radio Grün-Weiß Hitvoting. Unser Platz Nummer 3.
0: Unser Platz Nummer 3, genau. Jetzt habe ich mir gedacht, auf was will er jetzt raus? Mhm. Ja, es gibt nämlich tatsächlich einen Wechsel an der Spitze, so viel darf ich schon verraten, denn unser bisheriger Platz 1, Simone und Charlie Brunner, sind aktuell unter Anführungszeichen nur auf Platz 3 mit ihrem Song Aus einem Guss.
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0: bin wirklich schockiert.
1: Ja.
0: Und weißt du warum?
1: Sag.
0: Dass ich das noch erleben darf, dass Simone und Charlie Brunner im Radio Grün-Weiß Hitvoting nicht mehr auf Platz 1 sind.
1: Ja, die waren wirklich eine Zeit jetzt auf Platz 1.
0: Die waren jetzt wirklich lange, ja.
1: Ja. Die Zeit ist gekommen, um Platz zu machen. Am Platz 2 ist aber der gleiche wie in der Vorwoche. Nämlich Jazz Gitti, wann's Zeit wird für mich.
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0: Mitte Mai hat sie ihren 80er gefeiert und damit auch den Abschied von der Bühne angekündigt. Jazz Gitti, wann's Zeit wird für mich euer Platz Nummer 2 im Radio Grün-Weiß Hitvoting.
1: Und es wird Zeit für einen neuen Platz 1. Wer es ist, das erfährt ihr dann gleich hier auf Radio Grün-Weiß. Hallo?
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1: Ja, und jetzt ist es soweit. Wir dürfen einen neuen Platz 1 im Radio Grün-Weiß Hit-Voting verkünden. Mhm. Vielleicht machen wir wieder so ein bisschen ein Quiz draus.
0: Okay.
1: Er ist in Salzburg geboren.
0: Ist Baujahr 1996.
1: Also echt noch jung. War beim Kiddie-Contest mit dabei und auch bei Die große Chance der Chöre.
0: So, kurz überlegen.
1: Ja, also ich wüsste es nicht, weil ich nicht gewusst hätte, dass er Salzburger ist ursprünglich. Die Rede ist aber von Dominik Gassner. Den haben wir letzte Woche noch als Hit-Tipp vorgestellt mit seinem Song Du bist schön. Und in dieser Woche hat er es prompt von 0 auf Platz 1 geschafft. Herzlichen Glückwunsch.
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1: Direkt von 0 auf Platz 1. Euer neuer Platz Nummer 1 im Radio Grün-Weiß Hitvoting. Dominik Gassner, du bist schön.
2: Und somit auch unser Neueinsteiger der Woche.
1: Wahnsinn.
2: Ich bin übrigens schon gespannt, wie sich das Voting dann in der nächsten Woche entwickeln wird. Ich kämpfe mich dann alleine durch, weil du bist ja auf Urlaub. Ich habe mir gedacht, weil du ja immer Patricia hinzuziehst, wenn ich nicht da bin. Ich nehme den Mario und dann bin ich draufgekommen, der ist ja auch nicht da.
1: Nein,
2: also das heißt, das ist dann die Auswahl eher bescheiden. Aber ist wurscht, ich mache das allein, ist überhaupt kein Problem. Für heute war's das. Es war es eigentlich für heute Samstag, aber auch für diese Woche und auch für diesen Monat mit dem Radio Grün-Weiß Hitvoting.
1: Ja, Mai ist auch schon Ende.
2: Nächste Woche haben wir nämlich schon Juni. Wir sagen vielen herzlichen Dank fürs Zuhören und dabei sein. Bis zum nächsten Mal sagen
1: Karin Feiler
2: und Marc Ehrengroß. Tschüss, ciao und bye.

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1: Im Studio Conny Diebald. Schon im Jänner hat die Wehrdienstkommission ihren Vorschlag für die Wehrpflichtreform präsentiert. Seitdem ist nichts passiert. Die Plattform Wehrhaftes Österreich und ÖVP-Verteidigungsministerin Claudia Tanner fordern heute eine baldige Entscheidung. Die Kommission hatte vorgeschlagen, die Wehrpflicht von derzeit 6 auf 8 Monate plus 2 Monate Übungen zu verlängern. Der Zivildienst soll künftig 12 Monate dauern. Ein Modell, das auch Tanner und die ÖVP gut finden. SPÖ und NEOS sind da bisher aber eher zurückhaltend gewesen. Das Doppelbudget 2027-28 steht. Die Regierung hat ihre Verhandlungen heute abgeschlossen. Die sogenannten Kuchenstücke zwischen den Ministerien sind fixiert. Die Details will Finanzminister Matterbauer bei seiner Budgetrede am 10. Juni vorstellen. Weiter warten heißt es aber auf das Budgetbegleitgesetz, mit dem die geplanten Einsparungen auf den Weg gebracht werden sollen. Da sind noch ein paar Details offen. Der Selbstbehalt bei Arztbesuchen wird verdoppelt für alle, die bei der BVAEB versichert sind, also bei der Versicherungsanstalt öffentlicher Bediensteter, Eisenbahner und Bergbau. Derzeit beträgt der Behandlungsbeitrag 10%, ab 1. Juni sind es 20%. Für Versicherte mit geringem Einkommen gibt es aber nach wie vor die Möglichkeit, dass sie weniger oder keinen Selbstbehalt zahlen. Der Osttiroler Radprofi Felix Gall radelt seinem bisher größten Erfolg entgegen. Auf dem vorletzten Abschnitt des Giro d'Italia hat er heute als Tageszweiter auch seinen 2. Platz in der Gesamtwertung verteidigen können. Morgen wird die letzte Etappe nach Rom gefahren. Den Gesamtsieg dürfte sich der Däne Jonas Vingegaard holen.
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1: Im Studio Conny Diebald. Schon im Jänner hat die Wehrdienstkommission ihren Vorschlag für die Wehrpflichtreform präsentiert. Seitdem ist nichts passiert. Die Plattform Wehrhaftes Österreich und ÖVP-Verteidigungsministerin Claudia Tanner fordern heute eine baldige Entscheidung. Die Kommission hatte vorgeschlagen, die Wehrpflicht von derzeit 6 auf 8 Monate plus 2 Monate Übungen zu verlängern. Der Zivildienst soll künftig 12 Monate dauern. Ein Modell, das auch Tanner und die ÖVP gut finden. SPÖ und Neos sind da bisher aber eher zurückhaltend gewesen. Das Doppelbudget 2027-28 steht. Die Regierung hat ihre Verhandlungen heute abgeschlossen. Die sogenannten Kuchenstücke zwischen den Ministerien sind fixiert. Die Details will Finanzminister Matterbauer bei seiner Budgetrede am 10. Juni vorstellen. Weiter warten heißt es aber auf das Budgetbegleitgesetz, mit dem die geplanten Einsparungen auf den Weg gebracht werden sollen. Da sind noch ein paar Details offen. Der Selbstbehalt bei Arztbesuchen wird verdoppelt für alle, die bei der BVAEB versichert sind, also bei der Versicherungsanstalt öffentlicher Bediensteter, Eisenbahner und Bergbau. Derzeit beträgt der Behandlungsbeitrag 10%, ab 1. Juni sind es 20%. Für Versicherte mit geringem Einkommen gibt es aber nach wie vor die Möglichkeit, dass sie weniger oder keinen Selbstbehalt zahlen. Der Osttiroler Radprofi Felix Gall radelt seinem bisher größten Erfolg entgegen. Auf dem vorletzten Abschnitt des Giro d'Italia hat er heute als Tageszweiter auch seinen 2. Platz in der Gesamtwertung verteidigen können. Morgen wird die letzte Etappe nach Rom gefahren. Den Gesamtsieg dürfte sich der Däne Jonas Vingegaard holen.
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